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Dankeschön für die Anschalten. 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Abwarten hier. Einen schönen Tag.

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Dankeschön für angeschaut haben und das Programm. Ich lade Ihnen alle an, weiter anzuschalten das nächste Mal. Wenn Sie gesehen wollen, oder Sie haben vielleicht eine Frage über das Programm, oder vielleicht über das Heil in Christus, wo Sie können die Überzeugung haben, dass Ihre Sinnenschuld vergibt ist, und dass Sie wollen für alle Ewigkeit im Himmel sein, wir würden hier in Ihnen mithelfen, aufgrund von Gottes Wort. Reimatieren, verstratieren, sagt, wer immer den Herrn in seinen Namen anruft, wird seilig worden. Bitte schrift nur den selbigen Radiosender, wo ihr noch horchen.

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Es wird aber das Herrentag kommen wie ein Dieb in der Nacht, und Wolken die Himmel zergehen werden mit großen Krachen, die Elemente aber werden für Hitze schmelzen und die Erde und die Werke, die darauf sind, werden verbrennen. 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

0: Die Glock ist 3 mit 30 Minuten.
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Mein Name ist Helen Boyen. Ich freue mich, dass ich über die Luftwahlen deinen kann. 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

0: Warnsignal. Woher wusstest du, dass sie uns immer noch folgen? Fragte Libby Jordan, als sie weitergingen.
1: Ich fühl den Bammel, genau hier.
0: Er zeigte auf sein Herz.
2: Den Bammel? Fragte Libby.
0: Du hattest ein unbehagliches Gefühl?
1: Jordan nickte. Als ich noch ein Kleinjunge war, meine Mama sagt zu mir, Jordan, wenn du etwas Gutes tust und der Herr will deine Aufmerksamkeit, merkst du den Bammel. Du betest, was ist los, Herr? Bist du es? Wenn der Herr ja sagt, pass gut auf.
0: Libby starrte Jordan an.
2: Dann redet also Gott mit dir?
0: Das ist ja echt komisch. Jordan ging nun ziemlich schnell, immer noch still, aber nicht mehr so sehr darauf bedacht, keine Geräusche zu verursachen. Auf altem Laub rutschend, glitten sie zu einem tiefer gelegenen Teil des Felsufers. Als Jordan kurz Pause machte, wollte Libby mehr wissen.
2: »Du hast mir immer noch nicht gesagt, woher du wusstest, dass die Männer hinter uns waren.«
1: »Ich hab einfach Gott sagen hören, Jordan, warte.«
2: »In diesen Worten? Hat er laut gesprochen?«
1: »Diesmal nicht«, sagte Jordan, als zweifelte er nicht daran, dass Gott auch laut sprechen konnte. »Diesmal er hielt es geheim, irgendwo tief innen.«
2: »Keine Stimme?« hakte Libby nach. »Aber was dann? Woher hast du es gewusst?«
1: »Ich hab's einfach gewusst.«
0: Als Libby die Arme hochwarf, grinste Caleb. Jordan wollte weitergehen, doch Libby hielt ihn zurück.
2: »Nein, warte, es ist wichtig. Wie kann ich Gott so hören wie du?«
0: Jordan strahlte übers ganze Gesicht.
2: »Du musst Jesus an dich ranlassen, Libby. Dann, du hörst ihn reden.«
0: Die Nachmittagssonne wärmte Libby nun, doch obwohl das Tal relativ flach war, schmerzten ihre Beine und Füße bei jedem Schritt.
1: »Gib nicht auf«, ermutigte Caleb sie.
2: »Laut deinem Papa kommen wir bald in Wakuta an.«
0: Als sie den Stadtrand erreichten, sah Libby zwei Hotels, die auf der Anhöhe über dem Lake Pepin gebaut waren. Statt direkt in die Siedlung zu gehen, blieb Caleb hinter einer Reihe von Bäumen stehen.
1: »Bullards Handelsposten ist am oberen Ende eines Bachs«, sagte Caleb.
0: »Der Bach fließt in ein Watt beim Mississippi.« Hinter den Hotels führte Caleb sie an eine Stelle mit Blick auf dieses Watt. Auf dem tiefliegenden Gelände befand sich ein Handelsposten. Das musste Bullards Handelsposten sein.
1: »Wartet hier, während ich auskundschafte«, sagte Caleb. »Wenn wir ein Warnsignal brauchen, krächzt wie eine Krähe.«
0: Caleb rannte von Baum zu Baum den Hügel hinunter und versteckte sich dabei geschickt hinter den Ästen. Als Libby über Caleb hinweg zum Handelsposten schaute, bog ein großer blonder Junge um eine Ecke.
2: »Das ist der Schlägertyp, der dich gejagt hat«, sagte Libby zu Jordan.
0: Augenblicke später folgte ein Junge mit dunkelbraunen Haaren dem ersten.
2: »Der hat dich auch gejagt«, rief Libby aus. »Die sind beide von der Christina.«
1: »Und jetzt beide sind Sklavenfänger«, antwortete Jordan.
2: »Aber Caleb kann nicht sehen, was wir sehen. Er läuft direkt in eine Falle.«
0: Jordan kauerte sich hin, damit man ihn nicht sehen konnte, und rief,
3: »Kra, kra, kra!«
0: Das klang so echt, dass Libby kaum glauben konnte, dass es keine Krähe war. Erneut schrie Jordan,
3: »Kra, kra, kra!«
0: Aus einiger Entfernung antwortete eine Krähe im Wald.
3: »Kra, kra, kra!«
0: Jordan grinste und rief zurück. Diesmal antwortete eine Eule. Libby starrte in die Baumkronen und versuchte, die Eule zu entdecken. Nicht weit von ihnen saß sie hoch oben auf einem Baum.
1: als ob sie ihr Territorium abstecken wollte, schreckte sie jegliche Eindringlinge ab. Caleb kehrte im Laufschritt zurück. Als er wieder zu Atem gekommen war, gingen sie gemeinsam weiter. Caleb führte sie zu einem Kliff. »Dein Papa meinte, es sei zu schwierig, den Bach auf dem nassen Watt zu überqueren. Also müssen wir es vom Felskliff aus versuchen.« Sie kletterten höher und suchten nach einer Stelle, wo sie den Bach überqueren konnten. Bald kamen sie zu einer Schlucht, einem tiefen, schmalen Tal zwischen steilen Abhängen. Die Schlucht bestand aus zerklüfteten, stufenähnlichen Kalkstein- und Sandsteinfelsen. Wo normalerweise kein Wasser floss, füllte zurzeit Schmelzwasser die Schlucht zum Überlaufen. Das Wasser wirbelte durch schmale Öffnungen und rauschte über Felsvorsprünge. Über den rasenden Bach war ein Baum gefallen, den Caleb und Jordan nun als Brücke benutzten. Als Libby ihnen folgte, schaute sie nach unten und verspürte Angst. Obwohl Papa ihr das Schwimmen beigebracht hatte, konnte sie nur noch an die Felsen unter ihr und an die Kälte des Wassers denken. Als Caleb bei einer anderen Schlucht, durch die viel Wasser abfloss, endlich Pause machte, keuchte Libby. Sie musste sich bemühen, Schritt zu halten. Erschöpft sank sie neben Caleb zu Boden und holte tief Luft. Jordan übernahm die Wache und suchte das Gebiet vor ihnen ab. Langsam schien die Reise für Libby nicht mehr enden zu wollen. »Werden wir Dr. Sweeney je erreichen?«, fragte sie. »Elsa braucht jetzt Hilfe.« »Wir sind ziemlich gut in der Zeit«, ermutigte Caleb sie. »Wenn wir diesen ersten Teil erst hinter uns haben, kommen wir wieder schneller vorwärts.« Libby seufzte. Sie zog ihre nassen Schuhe aus und rieb sich die schmerzenden Füße. In der Nähe säumte Eis das felsige Bachufer. Im Schatten des hohen Steilhangs vor ihnen lagen größere Eismassen, die riesige Wasserlachen am Abfließen hinderten. Caleb zeigte auf einen Eiskeil, der über die Schlucht ragte. »Hoffentlich sind wir nicht gerade unter einem solchen, wenn er nachgibt.« Libby bestaunte den Eisdamm und zog ihre Schuhe wieder an. Die drei gingen weiter. Nochmals benutzten sie einen umgefallenen Baum, um einen Bach zu überqueren. Als Libby den Jungen folgte, erzitterte der Baumstamm. Erneut starrte sie hinunter auf die Felsen und das rauschende Wasser. Zu erschrocken, um weiterzugehen, ließ sie sich auf Hände und Knie fallen. »Beeil dich!« rief Caleb, als sie zu kriechen begann. Stattdessen bewegte sich Libby nur zentimeterweise vorwärts. Nach endlos scheinenden Minuten sprang sie auf festen Boden. Kurz darauf kamen sie zur bisher größten Schlucht. Dieser Bach schien sich ihnen als ernsthaftes Hindernis in den Weg zu stellen, obgleich er weniger Wasser führte als die vorherigen Bäche. Caleb erkundete das Gelände nach einem Weg. »Der Bach mündet in einen anderen Bach«, meldete er, als er zurückkam. »Wahrscheinlich ist der andere Bach der Bach, der an Bullards Handelsposten vorbeifließt. Wir haben keine andere Wahl, wir müssen hier rüber.« »Vielleicht gibt's Trittsteine, die über den Bach führen.« Libby wollte nicht nochmals einen umgefallenen Baum benutzen. Da fiel Caleb ein Felsvorsprung im Kliff über ihnen auf. »Ich geh mal da hinauf und schaue nach, ob uns das weiterhilft«, teilte er Libby und Jordan mit. Caleb kletterte den Hügel vorsichtig hinauf, damit er keine Steine lostrat. Unten am Bach suchten Libby und Jordan immer noch nach einer geeigneten Stelle zum Überqueren. Weiter oben, in der Nähe des Felshangs, wurde die Schlucht steiler und der Bach schmaler. Als sie an eine Stelle mit schroffen, flacheren Felsen kamen, kletterte Libby auf einen davon hinaus. Zwischen den Felsblöcken wirbelte das Wasser mit reißenderer Strömung, als Libby je gesehen hatte. »Wir können von hier dort rüberspringen«, sagte sie und zeigte auf einen nicht allzu weit entfernten Felsen. Dahinter lag ein anderer Stein wie ein Tritt, hinter diesem noch einer. »Das Wasser ist nicht tief.« »Aber es ist schnell.« Jordan klang skeptisch. Wenn du stürzt, schießt du gleich die ganze Schlucht runter. Er wollte sich nach einem besseren Weg umsehen. Auf beiden Seiten des Baches lagen kleine Äste und Blätter herum, die mitgeschwemmt worden waren, als der Wasserpegel höher war. Hier und da lagen Äste verstreut, die von der Sonne gebleicht worden waren, doch sie waren alle zu klein, um als Brücke zu dienen. Während Libby erneut die Felsen in Augenschein nahm, hörte sie eine Krähe krächzen.
3: Kra, kra, kra.
1: Zuerst schenkte sie dem Krächzen keine Beachtung, dann fiel ihr ein, das ist ja das Warnsignal.
3: Kra, kra, kra.
1: Libby schaute auf. Caleb war über ihnen auf den Felsvorsprung hinausgekrochen. Er lag auf dem Bauch und zeigte ihnen die Richtung, aus der sie gekommen waren. Jordan hielt die Handflächen nach oben, wie um zu fragen, was sollen wir tun? Caleb zeigte auf ihn und Libby, dann über den Bach. Seine Hand bewegte sich schnell, um anzudeuten, dass sie sich beeilen sollten.
2: Wir müssen gehen, sagte Jordan.
1: Erneut begutachtete er die gezackten Steine, immer noch misstrauisch.
2: Du zuerst, bestimmte er, als Libby zögerte. Ich bleib zwischen dir und den Fänger.
1: Von dem Fels aus, auf dem sie stand, machte Libby einen ersten Satz. Von dort sprang sie zum nächsten flachen Stein. Dahinter befand sich ein weiterer Tritt ähnlicher Stein. Als sie sicher landete, blickte Libby zurück und sah sich nach Jordan um. Stattdessen erblickte sie drei Männer, die aus dem Wald kamen. Libby starrte sie an. Die ersten beiden waren zwei der Schlägertypen, die Jordan gejagt hatten. Doch der dritte Mann? Sogar aus dieser Distanz bemerkte Libby, dass er besser gekleidet war als die anderen. Er trug einen braunen Anzug und einen Kastorhut, und er trug seine Brille ziemlich weit vorne auf seiner Nase. Ein leiser Schrei entfuhr Libby.
2: »Dr. Hutton!«
1: Als Jordan auf den Felsblock neben ihr sprang, stöhnte Libby auf.
2: »Ich habe ihm vertraut. Und er hat sogar noch angeboten, mich zu beschützen.«
1: Doch Jordan ließ sie nicht ausreden.
2: »Geh weiter, Libby«, warnte er. »Du musst immer weitergehen.«
1: Libbys nächster Sprung war unsicher.
2: »Hutton! Ausgerechnet er!«
1: In ihrem tiefsten Innern fühlte sich Libby betrogen. Sie versuchte, ihren Ärger beiseite zu schieben und sprang weiter. Zwei weitere Sprünge und sie hatte es geschafft. Doch plötzlich blieb sie wie angewurzelt stehen. Die nächsten Felsen waren zu weit auseinander. Während sie noch überlegte, was sie nun tun sollte, holte Jordan sie ein.
2: »Schnell! Ihr Atmen ist schon auf deinem Rücken!«
1: Er sprang über daneben liegende Felsen ans andere Ufer. Mit wachsendem Schrecken starrte sie auf den Weg, den Jordan genommen hatte. Für ihre kürzeren Beine war der Abstand zu groß.
2: »Geh dorthin!«
1: Jordan zeigte auf Steine, die etwas weiter bachabwärts waren. Stattdessen wirbelte Libby herum. Hutton und die zwei Sklavenfänger eilten auf die Schlucht zu.
3: »Ich sehe euch«, rief Hutton. »Stehen bleiben!«
1: Libbys Herz raste.
2: »Er hat mich ausgetrickst. Er wird Jordan in die Sklaverei zurückführen. Er wird Beweise dafür haben, dass Papa einen entlaufenen Sklaven versteckt hat.«
1: Vom anderen Ufer aus zeigte Jordan erneut auf die Steine, die Libby nehmen sollte. Stattdessen handelte sie panisch. Sie wählte den kürzeren Weg und sprang. Doch Libby verfehlte den nächsten Stein. Sofort drang der Schock des kalten Wassers durch ihren Körper. Als sie versuchte, den Grund zu berühren, wurden ihre Füße von der starken Strömung nach oben gedrückt.
2: »Ich kann schwimmen«, wurde Libby in diesem Augenblick bewusst.
1: Mit aller Kraft versuchte sie, sich irgendwo festzuhalten. Doch die Strömung warf sie gegen einen Felsen. Plötzlich hörte sie ein lautes Krachen. Ein großer Eisbrocken hatte sich losgerissen. Das Tosen des Wassers war ohrenbetäubend.
2: »Libby!« schrie Jordan. »Der Eisdamm ist gebrochen!«
0: Jordans Entscheidung. Libby hörte den Schrecken in Jordans Stimme. Dann strömte eine gewaltige Wasserwand über sie hinweg. Wie eine Stoffpuppe wurde sie von einer Seite zur anderen geschleudert. Als sie versuchte zu atmen, füllte sich ihr Mund mit Wasser. Instinktiv kämpfte sich Libby an die Oberfläche zurück. Als sie nach Luft japste, schlug ihre Schulter gegen einen schroffen Felsen. Kurz darauf wurde sie nochmals gegen einen Stein gespült. Diesmal spürte sie den Aufschlag am Bein. Libbys Panik nahm zu. »Mein Kopf! Die Felsen!« Sie versuchte, sich mit den Armen zu beschirmen, etwas zu fassen, sich festzuhalten, doch ihre Hände rutschten ab. »Die Felsen«, dachte sie erneut, »wenn ich mit dem Kopf aufschlage, verliere ich das Bewusstsein. Was kann ich bloß tun?« Mit der letzten Kraft, die sie aufzubringen vermochte, schaffte es Libby, ihre Arme zu heben, den Kopf zu umfassen und die Beine auszustrecken. Im nächsten Wasserwirbel änderte sich etwas. Von der Sturzflut getragen, schoss Libby mit den Füßen voran die Schlucht hinunter. Als rutschte sie eine Treppe hinunter, ritt sie auf der Strömung. Die abgeschliffenen Steine schlugen gegen ihren Rücken, schroffe Felsen auf den Seiten schürften ihr Arme und Beine auf. Auch ihre Füße schlugen auf Felsen, und sie überschlug sich beinahe. Einen kurzen Augenblick sah Libby Jordan den Bach entlang rennen. Im nächsten Augenblick stolperte er und war verschwunden. Dann brachte die Strömung Libby ans Ende der Schlucht. Libby spürte, dass sie hinunterfiel und schrie laut, »Hilfe!« Vom Wasser getragen, platschte sie in den größeren Bach hinunter. Obwohl sie unter Wasser gedrückt wurde, kämpfte sie sich wieder nach oben. Erneut wurde sie von der Strömung weitergeschwemmt. Instinktiv hob Libby ihre Arme und versuchte zu schwimmen. Doch ihre Glieder waren taub. Taub vor Angst und Kälte, zu müde, um zu schwimmen. Ihr Kopf fühlte sich leicht an. Sie war außer Atem. Ihr Körper erschlaffte.
3: »Libby!«
0: Aus weiter Ferne vernahm sie den Schrei. Einmal mehr kämpfte Libby und bewegte ihre Hände. Dann stieß sie plötzlich irgendwo an. Libby atmete schwer, aber sie hielt sich fest, zog sich hoch, schnappte nach Luft. Die Äste einer umgefallenen Pappel hielten sie. Erleichterung durchströmte Libby. »Ich bin in Sicherheit.« Dann schwankten die Äste. Die Strömung zog an Libby und versuchte sie mitsamt dem Baum bachabwärts zu reißen. »Wie lange?« fragte sich Libby verzweifelt. »Wie lange kann ich mich festhalten?«
3: »Libby!«
0: Sie drehte den Kopf und sah Jordan im Bach stehen. Das Wasser stand ihm bis zur Hüfte, während er ihr einen starken Ast hinhielt.
3: »Halt fest!« rief er.
0: Mit einer Hand klammerte sich Libby am Baum fest und mit der anderen versuchte sie, Jordans Ast zu erreichen, doch er war zu weit entfernt. Also ging Jordan tiefer ins Wasser und rief nochmals, »Pack ihn!« Erneut streckte sich Libby, doch der Ast war immer noch zu weit weg. Jordan packte den Ast fest mit beiden Händen und ging noch tiefer hinein. Das eisige Wasser ging ihm bis zu den Schultern und berührte sein Kinn. Seine Augen waren vor Schreck weit aufgerissen, während er sich bemühte, den Ast zwischen sich und Libby zu halten. Ein knapper Meter trennte sie noch von dem Ast. Als die Strömung ihn umwirbelte, schwankte Jordan und ging beinahe unter. In diesem Augenblick bemerkte Libby, dass ihre Füße den Stamm der Pappel berührten. Mit voller Kraft stieß sie sich ab. Als sie Jordans Ast zu fassen bekam, ging Jordan Schritt für Schritt rückwärts.
3: »Halt fest!«
0: rief er und ging weiter zurück. Libby klammerte sich am Ast fest. Die Strömung riss mit unverminderter Kraft an ihr, doch Jordan zog sie an Land. Als Libby endlich festen Boden unter den Füßen hatte, lenkte der Ast sie. Erst als Libby an Land stolperte, hörte Jordan auf zu ziehen. Sicher am anderen Ufer des tobenden Baches angekommen, sank Libby zu Boden. Sie atmete langsam und ruckartig und schnappte immer wieder nach Luft. Ihr Herz hämmerte, als sie die kalte Luft durch ihre nassen Kleider spürte. Verzweifelt stützte sich Libby auf und blickte sich um. Wie durch einen Schleier sah sie Jordan auf dem Boden knien. Er hatte seine Arme hoch über den Kopf gestreckt und schaute zum Himmel auf.
2: »Danke, Herr! Gelobt seist du, Jesus! Halleluja!«
0: Libby hatte Jordans vor Schreck weit aufgerissene Augen noch lebhaft in Erinnerung.
1: »Wie bist du hierher gekommen?«
0: fragte Libby mit klappernden Zähnen. Sie war bereits völlig durchgefroren.
2: »Ich renn mit aller Kraft!«
0: Als spürte er die Kälte erst jetzt, begann Jordan plötzlich zu zittern. Libby konnte sich noch nicht zusammenreimen, was genau geschehen war, als sie den Felshang über ihnen anstarrte. Dort, wo sich der Bach in den größeren Bach entleerte, ergoss sich das Wasser über senkrechte Felsen.
2: »Bin ich so weit heruntergefallen?«
0: Dann sah sie den steilen Hang neben den Felsen.
2: »Jordan ist da heruntergerannt und hat überlebt?«
1: »Wir müssen uns bewegen«,
0: Jordan sprach mit Mühe.
1: »Wir müssen uns unbedingt bewegen.«
0: Libbys nasse Kleider klebten an ihr fest. Als sie den ersten Schritt machte, spürte sie, wie verbeult ihr ganzer Körper war. Sie schaute an sich hinunter und sah Blut aus rissigen Schnittwunden an ihren Armen rinnen. Doch das Blut schien jemand anders zu gehören. Dann fiel Libby etwas ein.
1: »Wo ist Caleb?«
0: Jordan schüttelte den Kopf. Sein hilfloses Schulterzucken sagte mehr aus als Worte. Libby stöhnte.
2: »Vielleicht hat der Eisbrocken Caleb am Kopf getroffen. Vielleicht war er genau vor dieser Wasserwand. Vielleicht wurde er bachabwärts getrieben.«
0: Libby vergaß, wie oft sie sich mit Caleb nicht gut verstanden hatte. Sie wollte einfach, dass ihm nichts zugestoßen war. Doch sie war vom Schock wie betäubt. Dann, wie durch einen Schleier, sah Libby einen Jungen, der sich einen Weg den steilen Abhang herunterbahnte. Indem er sich an kleinen Bäumen und Büschen festhielt, kam er schnell voran. Immer noch verwirrt, realisierte Libby auf einmal, dass es Caleb war. Als er sie erreichte, starrte er Libby an, als traue er seinen Augen nicht.
2: »Ist alles in Ordnung mit dir?« flüsterte er.
0: Eine eigenartige Mischung aus Angst und Erleichterung sprach aus seinen Augen. Sofort traten Libby Tränen in die Augen und trübten ihr die Sicht.
2: »Ich habe alles von oben gesehen, Mann. Ich bin echt froh, dass du noch unter uns bist, Libby«, sagte Caleb nun.
1: »Und ich bin froh, dass du noch lebst«, antwortete sie, als sie wieder in der Lage war zu sprechen.
0: Caleb klopfte Jordan auf die Schulter und half ihm auf die Füße.
2: »Danke, mein Freund«, sagte Caleb einfach. »Ich weiß nicht, wie ich es Libbys Papa hätte beibringen sollen.«
0: Schnell schaute Caleb sich um.
2: »Kommt«, forderte er Libby und Jordan auf. »Ich habe eine Höhle gefunden. Ich werde ein Feuer machen.«
0: Caleb nahm Libbys Hand und legte sich ihren Arm über die Schulter. Er stützte sie, als sie im Zickzack den steilen Hang erklommen. Jordan schwankte mehr, als dass er ging, doch er hielt sich dicht an sie. Mehrere Male blieb Caleb stehen, um ihn zum Weitergehen zu ermuntern. In Libbys durchnässten Schuhen kribbelten ihre Füße und fühlten sich an, als ginge sie auf 1000 kleine Nadeln. Doch bald wurde die Kletterei schwieriger. Caleb griff nach Büschen und kleinen Bäumen, wobei er zuerst Libby half und dann seine freie Hand nach Jordan ausstreckte. Im groben Kies des Kalksteinhangs sanken Libbys Füße ein. Als sie ausrutschte und beinahe hinfiel, hielt Caleb sie an der Hand fest. Das jagte Libby einen starken Schmerz durch den Arm. Mit jedem Schritt vergrößerte sich ihr Elend. Caleb blieb oft stehen, um nach Grasflecken oder flachen Felsen Ausschau zu halten, wo man gut stehen konnte. Er schleppte und zerrte Libby weiter. Allmählich wurde ihr wärmer. Als der Hang noch steiler wurde, begann sie zu schwitzen. Sie drehte sich nach Jordan um,
1: der dicht hinter ihnen kletterte. Auch ihm schien warm zu sein, Schweißperlen standen ihm auf der Stirn. Sobald sie die Höhle erreicht hatten, zündete Caleb ein Streichholz an und prüfte, ob in der Höhle alles in Ordnung war. Dann zog er Libby in die Dunkelheit hinein. Als ihre Knie einknickten, fing Caleb Libby auf und setzte sie langsam auf dem Boden ab. Dann kniete er sich hin, um ihr die Schuhe auszuziehen. Aus der Tasche auf seinem Rücken nahm er trockene Kleider. »Zieh deine nassen Kleider aus und nimm diese«, sagte er. »Wenn du herauskommst, habe ich ein Feuer gemacht.« Sobald er sie verlassen hatte, machte Libby die Kälte wieder zu schaffen. Nach der wärmenden Kletterei schien die kalte Luft noch beißender als zuvor. Libby war von Kälte durchdrungen. Sie fingerte ungeschickt an den Knöpfen herum, da ihre Finger taub waren. Am ganzen Körper zitternd zog sie ihre nassen Kleider aus. Erneut sah sie das Blut an ihren Armen und Beinen. Doch sie fragte sich, woher sie so viele Prellungen und Schnittwunden hatte. Als sie sich endlich fertig angezogen hatte, konnte Libby nur noch an eines denken. Caleb hat ein Feuer versprochen. In der Nähe des Höhleneingangs brannte das Feuer bereits munter. Benommen ließ sich Libby neben den Flammen nieder. Caleb wickelte sie in eine trockene Decke. Jordan kauerte bereits so nah am Feuer, wie er nur konnte, ohne sich zu verbrennen. Caleb hatte ihm seine Jacke und seine Mütze und jedes trockene Kleidungsstück gegeben, das er noch besaß. Trotz des Feuers hatte Libby das Gefühl, dass ihr nie mehr warm werden würde. Als ihre Taubheit langsam abnahm, machten sich ihre blauen Flecken bemerkbar. Erst dann sah sie ihre aufgeschürften Hände. In dem kleinen Eimer, den er getragen hatte, brachte Caleb einen Eisblock zum Schmelzen. Als das Wasser warm genug war, füllte er es in kleine Blechtassen. Nachdem die warme Flüssigkeit ihr die Kehle hinuntergeronnen war, fühlte sich Libby besser, obwohl ihr immer noch die Zähne klapperten. Auf der anderen Seite des Feuers zitterte auch Jordan vor Kälte. Libby erinnerte sich daran, was er für sie getan hatte. Als durchlebte sie es noch einmal, erinnerte sie sich an seine Angst, als ihm das Wasser bis zum Kinn reichte, als er den Ast zu ihr hinstreckte. »Jordan«, begann Libby mühsam, »du kannst nicht schwimmen, nicht wahr? Du bist hinausgewartet, um mich zu retten, und du kannst nicht einmal schwimmen.« Jordan wollte es mit einem Schulterzucken abtun, doch sein ganzer Körper erschauderte. Plötzlich dachte Libby an die Sklavenfänger. »Hatten, nicht Riggs, den wir vermutet hatten.« »Wo sind Sie?« Libby brachte die Worte kaum heraus. Doch Caleb wusste, wen sie meinte. »Die Sklavenfänger?« »Ich hoffe, Sie sind auf der anderen Seite der Schlucht.« Calebs Stimme war leiser als gewöhnlich, als könnte er es immer noch nicht recht glauben, dass Libby überlebt hatte. »Laut deinem Papa verbreitert sich der Bach da unten, wo wir waren, noch mehr. Falls Hutton und seine Kollegen versuchen, das Watt zu überqueren, werden sie tiefes Wasser vorfinden. Falls sie es so wie du versuchen, geraten sie genauso in Schwierigkeiten. Es sei denn, die Strömung wird langsamer.« Plötzlich wusste Libby, dass sie wieder klar denken konnte. »Hutton hat uns reingelegt.« Libby erschauderte, diesmal jedoch nicht vor Kälte. »Er hat gelogen. Er hat vorgegeben, etwas zu sein, was er nicht war.« Libby war jetzt wütend. Trotz ihres elenden Zustands wurde sie von quälenden Fragen verfolgt. »Wird uns der Rauch nicht verraten?« »Sieh doch mal.« Als Libby in die Richtung schaute, in die Caleb zeigte, sah Libby, wie der Rauch in die Höhle zurückwehte. »Es gibt einen Spalt im Kalkfelsen, der den Rauch abzieht, erklärte Caleb. Irgendwo da hinten geht er raus, weit entfernt.
0: Das erste Mal seit Libbys Unfall, grinste Caleb.
1: Vielleicht ist das Gottes Schutz.
0: Bald teilte Caleb seine übrigen Sandwiches mit Jordan und Libby.
1: Das waren die letzten, sagte er, als sie alles aufgegessen hatten.
0: Morgen könnt ihr nicht hungrig sein.
1: Morgen, rief Libby aus, wir sollten schon längst bei Dr. Sweeney sein. Seht nur, wie viel Zeit wir wegen Hatten verloren haben.
0: Aber wir sind schon so weit gekommen, meinte Caleb. Wir können immer noch hoffen, dass wir rechtzeitig Hilfe finden für Elsa.
1: Beinahe im Minutentakt fand Libby neue Prellungen. Als sie ihr Gesicht berührte, spürte sie getrocknetes Blut auf ihrer Wange.
0: Caleb nahm ein sauberes Tuch aus seiner Tasche und tauchte es ins verbliebene warme Wasser.
1: »Halt still«, sagte er, als er sich neben Libby kniete.
0: Sanft wusch er die Schnittwunde auf ihrer Wange. Während er mehr Eis zum Schmelzen brachte, überprüfte er ihre Arme. Hier hatte sie ebenfalls Schürfwunden und Prellungen.
1: »Fühlt sich irgendetwas gebrochen an?«, fragte Caleb.
0: Als Libby den Kopf schüttelte, sagte er,
1: »Es ist ein Wunder, dass du am Leben bist. Das weißt du, nicht wahr?«
0: Sorgfältig wusch er die Wunden an ihren Armen und stellte dann ihre Schuhe direkt neben das Feuer. Als sie zu dampfen begannen, nahm Caleb in der Nähe des Feuers warme Erde und füllte sie in Libbys Schuhe.
1: »Hey, was fällt dir ein?« protestierte Libby.
0: »Ich trockne bloß die Innenseiten.«
1: Sobald Libby aufhörte zu zittern, breitete sie ihre nassen Kleider aus. Im tiefsten Innern fühlte sie einen schmerzlichen Stich.
2: »Und ich habe gedacht, wir könnten Hatten vertrauen.«
1: Sie schaute über das Feuer. Aber Jordan hatte recht.
0: »Der hat mir noch nie nicht gefallen«, murmelte Jordan.
1: Libby erinnerte sich an Jordans Worte. Sie wünschte, sie hätte auf ihn gehört.
0: »Denkst du, dass Riggs Hatten als Sklavenfänger angeheuert hat?« fragte sie Caleb.
1: »Da bin ich mir ganz sicher«, antwortete er.
0: »Warum wäre Hatten sonst gerade in St. Louis an Bord gekommen?«
1: Das machte Libby wütend.
0: »Wir haben so sehr nach Riggs Ausschau gehalten, und er hat jemand anders geschickt.«
1: »Oder denkst du, dass Riggs immer noch auf der Christina ist?«
0: »Das werden wir herausfinden, wenn wir zurückkehren«, sagte Caleb. »Im Augenblick bereiten uns Hatten und seine beiden Sklavenfänger mehr Sorgen.«
1: »Falls sie den Hügel heraufkommen.«
0: Libby versuchte nicht daran zu denken.
1: Falls die Sklavenfänger plötzlich auftauchten, konnte sie kaum aufstehen, geschweige denn rennen.
0: Wie ein Wächter saß Caleb am äußeren Rand des Feuers neben dem Höhleneingang.
1: Als die Sonne hinter dem Steilhang, der sie überragte, unterging, sank die Temperatur.
0: In der grauen Abenddämmerung sammelte Caleb mehr Holz. Als er einen ansehnlichen Haufen beisammen hatte, setzte er sich wieder.
1: Jordan saß mit dem Gesicht zum Höhleneingang. Obwohl seine Zähne klapperten, waren seine Augen wachsam.
0: »Die Gefahr ist also noch nicht vorüber«, dachte Libby. »Sie machen sich immer noch Gedanken und warten ab.«
1: Als die Dunkelheit hereinbrach, stand Kate

0: Jordan hat sein Leben riskiert, alles, um die Freiheit zu erlangen. Doch nun, da er sie hat, hat er beinahe sein Leben für mich gelassen. Libby konnte ein solches Geschenk nicht verstehen. Jordan, fragte sie, wie konntest du hineinwarten, um mich zu retten, obwohl du nicht schwimmen kannst?
1: Ich musste, sagte er.
0: Nein, du musstest gar nicht. Libby hatte Jordans schreckerfülltes Gesicht lebhaft vor Augen. Jemand anders hätte mich vielleicht ertrinken lassen. Was, wenn du ertrunken wärst?
1: Ich wäre bereit gewesen.
0: Bereit wozu?
1: Bereit zu sterben.
0: Du wusstest, dass du vielleicht sterben würdest beim Versuch, mich herauszuziehen? Fragte Libby.
1: Ja, aber ich habe nicht dran gedacht.
0: Jordan klang, als ob seine Tat auch ihn überraschte.
1: Wenn ich drüber nachgedacht hätte, hätte ich dasselbe getan.
0: Warum? Wollte Libby wissen.
1: Wegen deinem Papa? Grinste Jordan.
0: Und wegen dir. Libby spürte einen Kloß im Hals. Worte konnten niemals ausdrücken, was sie empfand, doch sie musste es versuchen. »Ich kann dir nicht genug danken, Jordan.« Er nickte und nahm ihren Dank an. Doch Libby wusste, dass er immer noch der Meinung war, er habe nichts Besonderes getan. Als die Nacht vorrückte, schaute Libby in die Dunkelheit hinter dem Feuer und ihre Angst kehrte zurück. Was, wenn die Sklavenfänger den Hügel heraufschleichen? Sobald sie uns finden, verliert Jordan seine Freiheit. Jordan, wie hältst du das nur aus? Fragte sie. Wie hältst du das aus, zu wissen, dass dich jeden Augenblick ein Sklavenfänger entdecken könnte? Im Schein des Feuers ließ Jordan seinen Blick über den Höhleneingang hinausschweifen. Als er wieder Libby und Caleb anschaute, waren seine Augen ernst und feierlich. »Wenn ich allein wäre, würde ich es nicht aushalten.« »Allein. Genau.« Im tiefsten Innern fühlte Libby eine Leere, die nie ganz verschwand und ihr besonders gegenwärtig war, wenn sie an all die Situationen dachte, in denen sie hätte sterben können. »Ich versuche, alles selbst zu tun.« meinte sie kleinlaut. »Du musst wissen, wie man kann frei sein«, erklärte Jordan ihr. »Ich bin schon lange frei.« Libby war verwirrt. »Ich dachte, du seist erst kürzlich aus der Sklaverei entkommen.« Jordan grinste.
1: »Dieser Riggs, mein Old Massa. Die schauen nur aufs Äußere. Die denken, dieser Junge gehört mir. Aber ich weiß es besser. Hier drin«, Jordan zeigte auf sein Herz, »hier drin, ich war frei, auch als Sklave. Es ist Jesus, der mich macht frei, Libby. Du musst Jesus ranlassen an dich.«
0: »Aber wie?« flüsterte Libby. Sie wollte so tun, als ob sie alle richtigen Antworten kannte. Doch dann dachte sie an Mama, die auch dann stark gewesen war, wenn sie Angst gehabt hatte. An Papa, der ruhig geblieben war, als Riggs die Treppe heraufkam und ihn verhaften wollte. An Caleb, der sich für seine Überzeugungen einsetzte. Und an Jordan, der alles aufs Spiel gesetzt hatte, um sie vor dem Ertrinken zu bewahren. In diesem Augenblick wurde Libby etwas bewusst. Sie wandte sich an Caleb. »Man braucht Mut, um an Gott zu glauben, nicht wahr?« Caleb schaute sie an und nickte. »Ja, Mut und Vertrauen.« »Aber wenn du glaubst, gib dir Gott dann Mut?« fragte Libby. »Funktioniert es so?« Erneut nickte Caleb. Ein lange unterdrücktes Schluchzen brach aus Libby heraus.

Wie? Lass ich also Jesus an mich ran? Im Schein des Feuers lehnte sich Caleb vor. Er hat schon alles für dich getan, Libby. Er ist am Kreuz gestorben, weil er dir seine Liebe und Vergebung aller deiner Sünden schenken will. Und ewiges Leben. Wirklich? Hoffnung erfüllte Libbys Herz. Sag ihm, dass dir deine Sünden leid tun, dein Stolz und dein Eigenwille. Bitte ihn, dir zu vergeben, dein Erlöser zu sein und dein Herr. Bitte ihn einfach darum. Bitte ihn einfach darum. Die Worte blieben in der Nachtluft zwischen ihnen hängen. Als Libby ihren Kopf zum Gebet neigte, strömten ihr Tränen die Wangen hinunter. Doch als sie zu Ende gebetet hatte, empfand sie einen tiefen Frieden. Sie wusste nicht, wo sich die Sklavenfänger befanden. Sie wusste nicht, was in dieser Nacht geschehen würde. Doch sie rückte ganz nah ans Feuer, wickelte sich fest in die Decke und schlief ein.

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2: 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Schön, dass du gerade von dort dabei bist. Herzlich willkommen.

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0: Der Papa nahm seine Tochter im Arm und sagte ihr, nun ist alles gut, Lise. Und Lise hat sich ganz fest vorgenommen, von da an wird sie nie mehr leben.
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2: 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Das meint, wenn der andere eine Sache nicht kann, wenn der andere eine Schwäche hat, dann sollen wir uns nicht darüber lustig machen, dann sollen wir auch nicht dem darüber ständig schellen, sondern wir sollen uns erbarmen über den anderen. 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Wenn uns das im Herzen weidet, was die andere Person leidet, dann erbarmen wir uns. 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Und wir müssen uns einfach bereit sein, diese Menschen mit Erbarmen zu begegnen. 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

Guten Abend, werte Hörerinnen und Hörer. Ich begrüße Sie zum Abendjournal am Dienstag, den 4. August. Am Mikrofon Ruth Hildebrandt. Schön, dass Sie eingeschaltet haben. Das erwartet Sie in dieser Sendung. Wissenswertes vom Tag in Nachrichten und Beiträgen, Inputs zu aktuellen Themen, Wetterdaten, Devisenkurse und das Bibelwort für den Tag. Im zweiten Teil des Abendjournals hören Sie den Dankbarkeitsimpuls mit Clarisse Regier. Danach hören Sie im Gesundheitsmagazin den zweiten Teil zum Thema bipolare Störung. Und wir bringen ein Interview zu einem Tag der offenen Tür in der Werkstatt Kleefeld.

Wir beginnen mit den Nachrichten aus dem Ausland. In Kolumbien ist ein Korruptionsaktivist im Elefantenkostüm als Senator vereidigt worden. Der kolumbianische Aktivist Luis Carlos Roa hat seinen Amtseid als Senator in einem weißen Elefantenkostüm abgelegt, berichtet The Guardian. Mit der Figur Elefante Blanco machte er in den vergangenen Jahren in sozialen Medien auf Korruption sowie auf teure, unvollendete oder aufgegebene staatliche Bauprojekte aufmerksam. Seine Videos erreichten hunderttausende Menschen und trugen nach eigenen Angaben dazu bei, dass einige Projekte wieder aufgenommen wurden. Roa hielt seine Identität während des Wahlkampfs weitgehend geheim und gab sie erst 3 Tage vor der Wahl aus Sicherheitsgründen bekannt. Zuvor hatte er nach der Veröffentlichung von Korruptionsvorwürfen Morddrohungen erhalten. Mit rund 124.000 Stimmen zog er als einer der erfolgreichsten Kandidaten in den Senat ein. Der 34-Jährige bezeichnet sich als politisch unabhängig. Im Parlament will er sich vor allem für mehr Transparenz und eine strengere Kontrolle öffentlicher Ausgaben einsetzen. Sein Elefantenkostüm will er auch künftig bei besonderen politischen Anlässen tragen. Im Ärmelkanal sind 173 Migranten nach einem Bootsbrand gerettet worden. Das berichtet ORF. Zunächst war von 157 Geretteten die Rede gewesen. Das Feuer sei ausgebrochen, als das Boot das Gewässer von Frankreich kommend Richtung Großbritannien durchquert habe, erklärte die französische Verwaltungseinheit heute. Die Insassen seien daraufhin ins Wasser gesprungen. Französische und britische Schiffe haben die Menschen aufgenommen. 11 Personen hatten leichte Verletzungen erlitten. Die britische Regierung erklärte, dass alle nach Frankreich zurückgebracht werden. Aus die gefährliche Überfahrt in Booten in Richtung Großbritannien an. Dabei kamen in der Vergangenheit wiederholt Menschen ums Leben. An manchen Tagen werden mehrere hundert Personen registriert, die über den Ärmelkanal nach Großbritannien gelangen. Zum ersten Mal ist ein Freiwasserschwimmer von Schweden nach Polen geschwommen. Als erster Mensch der Geschichte ist der polnische Freiwasserschwimmer Bartolomej Kubkowski durch die Ostsee von Schweden bis nach Polen geschwommen, so der Spiegel. Für die 160 Kilometer lange Strecke brauchte er 55 Stunden. Am Freitag war der 31-Jährige im schwedischen Kasseberga gestartet. Am Sonntagabend wankte er völlig erschöpft im polnischen Znicznow ans Land, wie Aufnahmen seines Teams zeigen. Kubkowski kämpfte 2 Tage und 2 Nächte gegen Wellen, Wind und Kälte. Er berührte das Begleitboot nicht, ging nirgends an Land und ruhte sich auch nicht aus. In der 2. Nacht litt Kubkowski zeitweise unter Halluzinationen, wie sein Team auf Instagram mitteilte. Doch unter dem Jubel seiner Fans schaffte er es ins Ziel. Die Extremdurchquerung dient einem guten Zweck. Umgerechnet 185.000 Euro wurden für die Stiftung Cancer Fighters, Krebskämpfer, eingesammelt. In Rumänien ist ein Felsen gesprengt worden, um die komplette Abschaltung eines Atomkraftwerkes zu verhindern. Laut der Tagesschau greift Rumänien wegen des niedrigen Wasserstands der Donau zu ungewöhnlichen Mitteln. Mit einer Sprengung im Fluss soll mehr Wasser zum Atomkraftwerk Cernavoda geleitet werden. Das Kraftwerk wird ausschließlich mit Donauwasser gekühlt. Da der Fluss derzeit rund 1/3 weniger Wasser führt als für diese Jahreszeit üblich, ist der Betrieb in Gefahr. Weiter rief die rumänische Regierung die Bevölkerung auf, Strom zu sparen. Auch in anderen Ländern an der Donau sorgt der niedrige Wasserstand für Probleme bei der Stromversorgung.
In Ungarn muss voraussichtlich das einzige Atomkraftwerk des Landes komplett abgeschaltet werden. Wie in Rumänien rief auch in Ungarn die Regierung zum Energiesparen auf. Zudem gibt es in Serbien wegen des niedrigen Donaupegelstandes Probleme mit der Energieversorgung. Hier ist ein wichtiges Wasserkraftwerk nur noch zu 20% in Betrieb. In manchen Flüssen Europas ist der Wasserstand derzeit extrem niedrig.

Wir kommen zu den Nachrichten aus Paraguay. Der ehemalige Gouverneur Hugo Javier González hat sich der Justiz gestellt. Darüber berichtet die Zeitung Ultima Hora. Der prominente frühere Radio- und Fernsehmoderator und Ex-Gouverneur des Departements Central hat heute Morgen eine 10-jährige Haftstrafe wegen schwerer Korruption angetreten. Hugo Javier González stellte sich selbst der Justizpolizei, nachdem ein Richter die Festnahme angeordnet hatte. Zuvor hatte der oberste Gerichtshof das Urteil wegen Untreue und Urkundenfälschung endgültig bestätigt. Die Justiz sah es als erwiesen an, dass González insgesamt 5 Milliarden und 105 Millionen Guaraníes an Covid-19-Hilfsgeldern veruntreut hat. Diese staatlichen Mittel waren für die wirtschaftliche Wiederbelebung der Region nach der Pandemie bestimmt. Nach einer medizinischen Untersuchung entschieden die Behörden nun über die Zuweisung in eine Strafanstalt. Bei seiner freiwilligen Stellung betonte der Politiker, er habe nichts zu verbergen. Die Polizei hat ein von Venezolanern angeführtes Cyberkriminalitätsnetzwerk aufgedeckt. Wie Nyanduti informiert, meldet die Cyberpolizei nach mehreren Online-Bankrauben in Paraguay einen Ermittlungserfolg. Zu den Opfern zählt auch die Abgeordnete Rocío Vallejo. Von ihrem Konto wurden rund 35 Millionen Guaraníes gestohlen. Ein verdächtiger Venezolaner wurde bereits festgenommen. Er soll mehr als 80 Millionen Guaraníes aus illegalen Zugriffen erhalten haben. Nach zwei mutmaßlichen Komplizen wird noch gefahndet. Laut den Ermittlern nutzten die Täter Trojanerviren in Google-Browsern, um sensible Bankdaten von Computern abzufangen. Der Chef der Cyberpolizei, Diosnel Alarcón, betonte, dass die Banken selbst nicht gehackt wurden. Stattdessen nutzten die Täter Sicherheitslücken auf den Computern der Nutzer aus. Insgesamt erbeutet das Netzwerk durch solche Methoden monatlich zwischen 900 Millionen und 1,5 Milliarden Guaraníes im Land. Die Behörden empfehlen regelmäßige Updates und aktuelle Antivirensoftware. Paraguay und die USA vereinbaren strategische Zusammenarbeit im Bereich der zivilen Kernenergie. Die Regierungen von Paraguay und den USA haben in Washington eine Absichtserklärung über eine strategische Kooperation zur zivilen Nutzung von Atomenergie unterzeichnet. Darüber berichtet das Außenministerium. Ziel des Abkommens ist, die paraguayischen Kapazitäten auf diesem Gebiet mit Unterstützung der USA gezielt auszubauen. Beide Staaten bekräftigten ihre gemeinsame Beteiligung zur friedlichen Nutzung der Kernenergie und hoben deren Bedeutung für die Deckung des künftigen Energiebedarfs hervor. Die feierliche Unterzeichnung im US-Außenministerium wurde vom paraguayischen Außenminister Rubén Ramírez Lezcano und seinem Amtskollegen Marco Rubio vollzogen. An der Zeremonie in der amerikanischen Hauptstadt nahm auch der paraguayische Vizepräsident Pedro Aliana teil. Die Behörden Senat und CODI haben eine hochmoderne Marihuana-Plantage mit automatisierter Bewässerung und Internetzugang zerstört. Im Rahmen einer gemeinsamen Grenzschutzoperation mit Brasilien hat die Antidrogenbehörde Senat im Departement Amambay eine hochtechnisierte Cannabis-Produktionsstätte ausgehoben. Wie Ultima Hora schreibt, stießen die Einsatzkräfte bei einer Razzia in der Region Capitan Bado auf eine professionell ausgestattete Infrastruktur, die sich deutlich von den traditionell einfachen Anbaumethoden abhebt. Neben automatisierten Bewässerungsanlagen und Gewächshäusern für den Hydrokulturanbau verfügte das illegale Camp im Dschungel sogar über ein eigenes WLAN-Netzwerk.
Auf Anordnung der Staatsanwaltschaft wurden sämtliche Plantagen und technische Anlagen vor Ort komplett zerstört. Im Verlauf der bilateralen Operation wurden in den vergangenen 2 Wochen bereits fast 100 Hektar Anbaufläche sowie 18 Tonnen konsumbereites Marihuana vernichtet. Die Aktion wird auch von Hubschraubern der brasilianischen Bundespolizei unterstützt. Ein erst kürzlich entlassener Häftling ist nach einem Tankstellenraub in Encarnación erneut festgenommen worden. Darüber berichtet AVC Color. Die Nationalpolizei hat in der Nacht zum Dienstag einen 35-jährigen Mann im Stadtzentrum von Encarnación gefasst, der kurz zuvor eine Kassiererin überfallen hatte. Der Verdächtige bedrohte die Angestellte mit einer vermeintlichen Schusswaffe, erbeutete jedoch lediglich einen Geldschein im Wert von 10.000 Guaraníes. Die alarmierte Polizei konnte den Flüchtigen wenig später in der Nähe des Tatorts sicherstellen. Bei der Durchsuchung fanden die Beamten lediglich die gestohlene Beute. Nach Angaben der Ermittler war der polizeibekannte Mann erst vor wenigen Tagen aus der Haftanstalt entlassen worden. Er war bereits wegen schweren Diebstahls und Gewaltvorwürfen vorbestraft. Die zuständige Staatsanwaltschaft ordnete die Fortdauer der Festnahme an. Der verirrte Jaguar Tape I kehrt in den Dschungel zurück. Nach einem spektakulären Ausflug in das Stadtgebiet von Foz do Iguaçu ist der wilde Jaguar Tape I wieder in den paraguayisch-brasilianischen Dschungel entlassen worden, wie die Zeitung Ultima Hora berichtet. Das Raubtier hatte Ende Juni für Aufsehen gesorgt, als es plötzlich im Hof eines Wohnhauses auftauchte. Ein internationales Expertenteam konnte die Raubkatze sicher einfangen und im biologischen Schutzgebiet von Itaipu gesund pflegen. Die Untersuchungen bestätigten, dass sich das Wildtier auf der Suche nach neuem Lebensraum in die Stadt verirrt hatte. Vor seiner Freilassung im Nationalpark Iguaçu erhielt das Tier ein GPS-Halsband zur Satellitenüberwachung. Die Forschenden erhoffen sich davon neue Erkenntnisse über die Wanderwege der bedrohten Tierart in der Grenzregion.

Lokale Bekanntgaben, die heute vorliegen. Von Rodeo Trevol wird gemeldet, dass am Mittwoch, den 12. August um 19 Uhr die 50. Expo Rodeo Trevol in der Hauptarena mit einem speziellen Umzug eröffnet wird. Anschließend gegen 20 Uhr beginnt ein Bullenreitturnier mit lokalen und auswärtigen Teilnehmern. Alle sind eingeladen, an dieser Show teilzunehmen. Der Tageseintritt zur Expo beträgt in diesem Jahr 35.000 Guaraníes. Kinder im Grundschulalter haben kostenfreien Eintritt. Gezeichnet Holger Bergen. 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Diese Sonderaktion läuft bis zum 31. August, und zwar beim Hauptsitz des Fahrzeughandels der Kooperative in Loma Plata, wie auch in der Filiale von Philadelphia. Nähere Informationen erhält man unter folgender Telefonnummer 0986 234 217, gezeichnet Ronny Giesbrecht-Tövs.

Zum Wetter in Philadelphia. Der Himmel ist wolkenlos und die Temperatur beträgt 24 Grad Celsius. Die Höchsttemperatur heute wurde mit 25 und die Tiefsttemperatur mit 19 Grad Celsius gemessen. Die relative Luftfeuchtigkeit liegt bei 70%, der Luftdruck beträgt 1010 Millibar. Der Wind weht aus westlicher Richtung mit einer Geschwindigkeit von 12 Kilometern in der Stunde. Die Höchstgeschwindigkeit betrug 45 Kilometer pro Stunde. Und hier noch Regenmengen, die uns zugeschickt wurden. Regenmengen aus Neuland. Beim SAP Neuland regnete es 6 mm, in Ciudad del Neuland 5 mm, in Neuendorf 11, Lichtenau 9, Gnadenthal 12, Schöntal 2, Neuhorst 15, Einlage 20, Friedensheim 14, Altenau 22, in Tiege 23 mm, in Waldrode 25 mm, in Randow 19, Gronau Ost 12, Großweide 20, Rosenthal 10, Heimstätte 11, Neukortica 5, Altkortica 10, Sandhorst 8, Schönhorst 5, in Neuwestland 12 mm. Auf der Estancia Potsdam hat es 15 mm geregnet, auf Platanillo 12 und in Cove Pirisal 10 mm. Regenmengen aus Fernheim. In Valencia hat es 20 mm geregnet, in Molino ebenfalls 20 und in Landskrone 10 mm. Regenmengen aus dem Paratodo-Bezirk. In Schönau hat es 38 mm geregnet, Grünwald 15, 14 de Mayo 35, Ex-Pastore 45 bis 93 mm, in Hamburg 35, in Schönweide 36, in Rudnerweide 45 bis 72 mm, in Reichenbach 45, Blumenfeld 22, Winkler 45, Hochstadt 45 bis 48 mm, in Schönsee 47, Villaporra 45 bis 50 und auf der Estancia Angelica 45 mm. Regenmengen aus dem Lolita-Bezirk. In Blumenthal hat es 30 mm geregnet, Blumenort 42, Rio Verde 31 bis 45, Lolita 27, in Grünau 30, Kleinhof 28, Rheinhof 26, Altona 30, Heimstedt 25, Campo Nueve 20, San José 22 bis 33 Millimeter, in Lichtenau 21, Steinfeld 29, Neuheim 20 bis 28, Gnadenthal 25 und auf Laguna Capitan 38 Millimeter. Regenmengen aus Nordmenno. In Hohenau hat es 42 mm geregnet, in Campo Velho 58, Neuwiese 40, Campo Lucero 47 bis 64, Kronstal 24 bis 40, Schwarzwald 35, Rosenhof 41, Bergtal 30, Buena Vista Nummer 2 31, Wiesenfeld 44 und in Bergfeld 10 mm. Auf der Estancia Correi hat es 50 mm geregnet. Zur Wettervorhersage. Morgen steigt die Temperatur im Laufe des Tages von 20 bis auf 31 Grad Celsius an. Der Himmel zeigt sich überwiegend bewölkt und der Wind weht aus nordöstlicher Richtung. Es könnte auch zu Gewitter und Regenschauer kommen, so der Wetterdienst der DINAG.

0: Wie das Geld in anderen Währungen heute gehandelt wurde, im An- und Verkauf, hier der Überblick. Der US-Dollar steht auf 5.940 zu 6.030 Guaraníes und der kanadische Dollar steht auf 3.500 zu 5.100 Guaraníes. Der Euro wurde mit 6.870 zu 7.330 gehandelt, der brasilianische Real mit 1090 zu 1190 Guaraníes und der Peso Argentino wurde mit 3 zu 5,5 Guaraníes gehandelt. 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

Jakobus 1, Vers 19. Ihr sollt wissen, meine Lieben, ein jeder Mensch sei schnell zum Hören, langsam zum Reden, langsam zum Zorn.

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2: Liebe Zuhörer von ZP30, mein Gebet ist im Himmel angekommen. Ich heiße Tatjana, bin 8 Jahre alt und wohne in Bergfeld-Menno. Ich liebe Katzen sehr. Katzen sind meine allerliebsten Haustiere. Ich habe 4 Katzen, die ich ganz doll lieb habe. Vor fast 3 Monaten bekam ich 2 wunderschöne kleine orangefarbene Kätzchen. Ich habe mich so sehr über die beiden gefreut und sie ganz schnell in mein Herz geschlossen. Eines Abends mussten Mama und ich noch schnell mit dem Auto wegfahren. Wir hatten ganz vergessen, unter dem Auto nachzuschauen, denn dort hielten sich meine beiden Kätzchen gerade so gerne auf und tatsächlich, ohne dass wir es merkten, waren sie mit uns mitgefahren. Als wir wieder zu Hause ankamen, merkten wir zuerst gar nicht, dass die beiden nicht mehr da waren. Aber am nächsten Tag stellten wir fest, dass meine beiden kleinen Kätzchen verschwunden waren. Ich war sehr traurig und machte mir große Sorgen um sie. Mama und ich beteten zu Gott, auf meine beiden Kätzchen aufzupassen. Wir beteten darum, dass er ihnen einen warmen und sicheren Platz schenken und sie nach Hause bringen würde. Und Gott hat unser Gebet erhört. Am Abend, als wir mit dem Auto unterwegs gewesen waren, waren die beiden Kätzchen an 2 verschiedenen Stellen aus dem Auto gefallen. 2 ganz unterschiedliche Frauen fanden jeweils eines meiner Kätzchen. Sie nahmen sie mit zu sich nach Hause und gaben ihnen einen warmen und sicheren Platz. Gerade in diesen Tagen war es draußen kalt und regnerisch. Und so sorgten diese beiden Frauen liebevoll für meine kleinen Kätzchen. Durch verschiedene Suchaktionen, Gruppen und Statusmeldungen, die meine Mama gemacht hatte, konnten wir schließlich beide Kätzchen wiederfinden. Und das Schönste war, beide waren putzmunter. Ich bin meinem lieben Heiland und Gott von ganzem Herzen dankbar, dass er meine beiden Kätzchen beschützt und wieder zu mir nach Hause gebracht hat. Ich glaube ganz fest daran, dass Gott auf sie aufgepasst hat und dafür gesorgt hat, dass sie nicht frieren mussten und in Sicherheit waren. Gott hat mein Gebet erhört. Er hat meine beiden kleinen Kätzchen beschützt und mir wieder zurückgebracht. Dafür bin ich unendlich dankbar und möchte Gott von ganzem Herzen Danke sagen. Danke, lieber Gott, dass du immer bei uns bist und auf die Menschen und Tiere aufpasst, die wir lieb haben.

Wofür sind Sie dankbar? 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
2: Guten Tag, werte Hörer. Zu Ihnen spricht erneut Frau Dr. Cecilia Dück. In der vorigen Woche habe ich über das Krankheitsbild der bipolaren Störung berichtet und in diesem zweiten Teil möchte ich mehr über die Behandlung erklären, sowie die langfristigen Auswirkungen oder mögliche Begleiterscheinungen. Da die bipolare Störung eine weit genetisch bedingte Erkrankung ist, geht man davon aus, dass sie in den meisten Fällen nicht vollständig heilbar ist, aber gut behandelbar. Dieses verlangt jedoch fast immer eine langfristige, phasenabhängige Strategie. Akute Manie, Hypomanie, bipolare Depression und Rückfallvorbeugung werden unterschiedlich behandelt. Entscheidend sind eine fachärztlich gesicherte Diagnose, gemeinsame Therapieentscheidungen und die Kombination aus Medikamenten, Psychoedukation, Psychotherapie, Rückfallplan und Behandlung von Begleiterkrankungen. Heutzutage verfügt man über mehrere Behandlungsmethoden, jedoch gilt die medikamentöse Therapie im Zusammenhang mit Psychotherapie immer noch an erster Stelle. Die Behandlung besteht grundsätzlich aus zwei Phasen. Die akute Phase, in welcher das Hauptziel ist, den aktuellen Zustand zu stabilisieren, sei es eine depressive oder manische Episode. Dazu können dann auch öfters mehrere Pharmaka verabreicht werden, wenn der jetzige Krisenzustand das erfordern sollte. Danach folgt die zweite Phase der Behandlung, wo es darum geht, so weit wie möglich die Pharmaka zu reduzieren, bis auf einen Punkt, wo man sie dann längere Zeit so lassen kann. Es bedeutet, einen Ausgleich zu finden zwischen Wirkung und Nebenwirkungen. Das Hauptziel dieser Phase ist, die Stabilität zu erhalten. Man kann sie auch als eine Vorbeugungsmaßnahme sehen, um weitere Krisen vorzubeugen. Die Pharmaka, die hier angewendet werden, nennt man Stimmungsstabilisierer. So wie der Name beschreibt, ist die Funktion dieser Medikamente, die Stimmung wieder zu normalisieren. Also sie wirken auf beide Polen der Störung, dem Hoch und dem Tief. In einer akuten Manie zum Beispiel ist das Ziel eine schnelle Symptomkontrolle, Schutz vor Selbst- oder Fremdgefährdung, Wiederherstellung des Schlafs und Prävention weiterer Eskalation. Bei ausgeprägter Manie, Psychose, fehlender Steuerungsfähigkeit, Suizidalität oder Gefährdung kann eine stationäre Behandlung nötig sein. Gut belegte medikamentöse Optionen sind stimmungsstabilisierende Medikamente und bestimmte Antipsychotika. Häufig eingesetzte Erstlinienoptionen in internationalen Leitlinien sind Lithium, Quetiapin, Valproat sowie Aripiprazol, Risperidon oder Cariprazin. Bei schwerer Manie ist eine Kombination aus einem Stimmungsstabilisierer und einem atypischen Antipsychotikum oft wirksamer als eine Einzelbehandlung. Nicht sinnvoll in einer akuten Manie sind Antidepressiva. Sie können eine Manie eher verstärken. Alkohol, Cannabis, Stimulantien sowie auch viel Koffein können die Stabilisierung erschweren. Bei sehr schwerer oder therapieresistenter Manie ist die Elektrokonvulsionstherapie eine wirksame, evidenzbasierte Option. Bipolare Depressionen sind häufig belastend und benötigen eine andere Strategie als die unipolare Depressionen. Evidenzbasierte erste Optionen bei bipolarer Depression umfassen unter anderem Quetiapin, Lithium, Lamotrigin, Lurasidon und auch Cariprazin. Welche Option passend ist, hängt stark mit den Begleitsymptomen zusammen, sowie Nebenwirkungen, Schlaf, Gewicht, Kinderwunsch, psychotischen Symptomen und dem Risiko eines Stimmungsschwungs. Antidepressiva brauchen besondere Vorsicht.

0: Bei Bipolar Typ 1 sollten sie nicht als alleinige Behandlung eingesetzt werden. Wenn sie überhaupt erwogen werden, dann in ausgewählten Fällen zusätzlich zu einer stimmungsstabilisierenden Behandlung und mit enger Beobachtung. Besonders ungünstig sind sie bei früher antidepressiv ausgelöster Manie oder Mischzuständen. Bei schwerer psychotischer oder suizidgefährdeter Depression ist die Elektrokonvulsionstherapie ebenfalls eine wissenschaftlich gestützte, oft sehr wirksame Behandlung. Für Bipolar Typ 2 Depressionen ist die Datenlage etwas anders. Quetiapin ist besonders gut belegt, Lithium und Lamotrigin sind weitere wichtige Optionen. Langzeitbehandlung, Rückfälle verhindern. Die Rückfallprophylaxe oder Vorbeugungsbehandlung ist für die meisten Betroffenen der Kern der Behandlung. Sie verringert Rückfälle, Klinikaufnahmen und Funktionsverluste. Eine akute wirksame Behandlung wird häufig fortgeführt und dann je nach Wirksamkeit und Verträglichkeit angepasst. Gut gestützte Erhaltungsoptionen sind Lithium, Lamotrigin und etliche Antipsychotika wie Quetiapin oder Aripiprazol. Lithium nimmt eine Sonderstellung ein. Es wirkt gegen manische Rückfälle, hilft vielen Menschen auch gegen die depressive Rückfälle und ist mit einer Verringerung von Suizidversuchen und Suiziden assoziiert. Langfristige Antidepressiva werden bei bipolarer Störung dagegen meist nicht routinemäßig empfohlen. Auch wenn hier die medikamentöse Therapie erstrangig ist, sind weitere Strategien absolut wichtig, wie zum Beispiel die Psychotherapie. Die Psychotherapie ersetzt bei einer ausgeprägten bipolaren Störung die Pharmakotherapie nicht, ist aber als Ergänzung sehr wertvoll, besonders nach der Akutphase und zur Rückfallverhütung. Am besten belegt sind die Psychoedukation. Man lernt mehr über die Erkrankung, über Medikamente, Frühwarnzeichen und es wird ein Krisenplan erstellt. Diese Therapie ist international eine Erstlinienmaßnahme. Auch die kognitive Verhaltenstherapie. Man lernt im Umgang mit depressivem Denken, Belastung, Schlaf, Aktivitätsniveau und die Therapieadhärenz. Auch familienfokussierte Therapie, Aufklärung und Kommunikation mit Angehörigen, Konflikt- und Rückfallprävention. Lebensstil und Selbstmanagement. Wichtig, aber kein Ersatz. Diese Maßnahmen sind sinnvoll als Teil eines Gesamtplans. Möglichst regelmäßige Schlaf- und Aufstehzeiten, verlässlicher Tagesrhythmus, planbare Belastung und Pausen, Alkohol, Cannabis und stimulierende Drogen meiden. Regelmäßige Bewegung und Behandlung von Übergewicht, Bluthochdruck, Diabetes oder Schlafstörungen. Früh vereinbarte Schritte bei Warnzeichen, zum Beispiel weniger Schlaf, steigende Aktivität, Reizbarkeit, impulsives Geld ausgeben oder sozialer Rückzug. Angehörige oder Vertrauenspersonen nach Einwilligung einbeziehen. Besondere Situationen: Kinder, Jugendliche, höheres Alter, Schwangerschaft, Stillzeit, Kinderwunsch sowie Sucht, Angststörungen und ADHS erfordern eine spezialisierte, individuellere Planung. Besonders bei Kinderwunsch oder Schwangerschaft sollte eine laufende Behandlung möglichst vor einer Schwangerschaft mit Psychiatrie und Gynäkologie besprochen werden. Und Medikamente sollten nicht eigenständig abgesetzt werden. Auswirkungen auf das Leben. Die Erkrankung beeinflusst viele Lebensbereiche. Familie und Beziehungen. Stimmungsschwankungen können Konflikte verursachen. In Schule und Beruf. Manische Phasen können zu impulsiven Entscheidungen führen, während depressive Phasen zu Leistungsproblemen führen könnten. Auf die Gesundheit. Betroffene haben oft mehr Schlafprobleme, Angststörungen, Suchterkrankungen. Auch das Suizidrisiko ist erhöht. Das Leben mit einer bipolaren Störung. Die meisten Betroffenen können trotz der Erkrankung ein gutes und erfolgreiches Leben führen. Wichtig sind die konsequente Behandlung, Unterstützung durch Familie und Freunde, Selbstbeobachtung, regelmäßige Arztbesuche. Auch bekannte Persönlichkeiten hatten vermutlich eine bipolare Störung, darunter Vincent van Gogh, Virginia Woolf sowie auch mehrere aktuell bekannte Schauspieler und Musiker. Dieses zeigt, dass Menschen mit bipolarer Störung oft sehr kreativ und leistungsfähig sein können. Vorurteile und gesellschaftliche Sicht. Psychische Erkrankungen werden immer noch häufig missverstanden. Viele Betroffene erleben Vorurteile, Ausgrenzung, Angst vor Offenheit. Deshalb sind Aufklärung und Verständnis besonders wichtig. Psychische Erkrankungen sind echte Krankheiten und keine Schwäche. Die bipolare Störung ist eine ernsthafte, aber behandelbare psychische Erkrankung. Sie zeichnet sich durch extreme Stimmungsschwankungen zwischen Manie und Depressionen aus. Die Ursachen sind vielfältig und reichen von genetischen Faktoren bis zu Belastungen im Alltag. Mit der richtigen Behandlung, Unterstützung und einem ausgeglichenen Lebensstil können viele Betroffene lernen, gut mit der Erkrankung zu leben. Aufklärung über psychische Gesundheit hilft dabei, Vorurteile abzubauen und Betroffene besser zu helfen.
1: 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Vielen Dank fürs Zuhören und bis zur nächsten Sendung.

0: Am Donnerstag, den 6. August, veranstaltet die Werkstatt Kleefeld in der Kolonie Fernheim einen Tag der offenen Tür. Mehr darüber hören Sie im folgenden Interview von Korrespondentin Dorothea Eid.
1: Ich unterhalte mich zu einem Tag der offenen Tür bei der Werkstatt Kleefeld mit Sebastian Penner und Tanja Schneider. Sie sind beide Mitarbeiter der Werkstatt Kleefeld. Herr Penner, was ist die Werkstatt Kleefeld und welche Aufgabe erfüllt sie in unserer Gemeinschaft?
2: Die Werkstatt Kleefeld ist ein Ort, an dem Menschen mit einer Behinderung und Begleitanspruch die Möglichkeit erhalten, durch verschiedene Tätigkeiten ihr Potenzial und ihre Fähigkeiten zu entwickeln. Und somit erfüllt die Werkstatt eine sehr wichtige Aufgabe in unserer Gesellschaft, nämlich eine sinnvolle Arbeit anzubieten und auch Gehör und Inklusion für die Leute, die eine Behinderung haben, zu schaffen.
1: Welche verschiedenen Arbeitsbereiche gibt es bei euch in der Werkstatt?
2: In der Werkstatt haben wir ganz verschiedene Arbeitsbereiche, wie zum Beispiel die Holzwerkstatt oder auch Carpinteria genannt, die Erreria, die Küche und den Kreativbereich, die Waschküche, Beschäftigung, der Garten und auch eine Nähabteilung.
1: Was können Besucher am Tag der offenen Tür alles miterleben und entdecken? Gibt es Vorführungen oder Mitmachangebote für die Gäste? Frau Schneider?
3: Ja, jedes Jahr bieten wir wieder Rundgänge an. Außerdem hat jede Abteilung Mitmachaktionen vorbereitet, wo alle Besucher herzlich eingeladen sind, mitzuwirken und aktiv zu werden. Zum Beispiel bei Carpinteria können die Gäste einen Entstehungsprozess von einem Möbelstück mitmachen und kennenlernen, Kreativabteilung wieder Karten herstellen. Und dann gibt es auch dieses Jahr eine Schatzsuche, wo Kinder und Familien mitmachen können und einfach die ganze Werkstatt dann entdecken können. Und außerdem haben wir auch eine Verlosung dieses Jahr.
1: Wann genau findet dieser Tag der offenen Tür statt?
3: Es wird diesen Donnerstag, den 6. August, stattfinden. Die Uhrzeiten sind von 7 bis 11:30 und am Nachmittag von 2:30 bis 7 abends. Die Verlosung ist dann ganz zum Schluss. Die Werkstatt befindet sich in Dorf Kleefeld, Nummer 2 Fernheim und ist beschildert.
1: Welche Produkte werden in der Werkstatt hergestellt und können besichtigt oder eventuell auch gekauft werden an diesem Tag der offenen Tür?
2: In der Werkstatt haben wir ein ganz breites Angebot an Produkten. Es gibt zum Beispiel verschiedene Klapptische, Hocker, Gartenstühle, genähte Taschen, Kissen und Karten oder verschiedene Nähprodukte und die ganze Handarbeitsausstellung, was gezeigt werden wird und wo man auch dann die Produkte kaufen kann. Zudem haben wir noch Trinkas für Balancines und auch Satteldecken für Pferde, für Sattel und viele verschiedene Produkte.
1: Das kann man alles an diesem Tag kaufen?
2: Genau, die Produkte kann man alle käuflich erwerben an dem Tag.
1: Was wünscht ihr euch, dass die Besucher nach so einem Rundgang über die Werkstatt mit nach Hause nehmen?
3: Da unser Motto dieses Jahr gemeinsam Wege gehen lautet, möchten wir, dass unsere Gäste durch die verschiedenen Mitmachaktionen und das gemeinsame Miteinander einen Einblick in die Arbeit der Werkstatt Kleefeld erhalten. Sie sollen erleben und besser verstehen, wie unsere Werkstatt funktioniert, was unsere tägliche Arbeit ausmacht und wie wertvoll die Gemeinschaft mit unseren Mitarbeitern mit Begleitung ist. Dabei möchten wir zeigen, dass Inklusion vor allem durch gemeinsames Erleben, Begegnung und Miteinander ist.

Sie hörten Sebastian Penner und Tanja Schneider im Gespräch mit Korrespondentin Dorothea Eid zu einem Tag der offenen Tür in der Werkstatt Kleefeld. Am Schluss dieser Sendung hier noch einmal die aktuellen Wetterdaten. Der Himmel ist wolkenlos und die aktuelle Außentemperatur beträgt 23 Grad Celsius. Die Luftfeuchtigkeit liegt bei 77%, der Luftdruck beträgt 1010 Millibar und der Wind weht mit 10 Stundenkilometern aus nordwestlicher Richtung. Das war das Abendjournal. Hier noch der Hinweis auf weitere Sendungen, die Sie auf diesem Sender heute Abend noch in Deutsch hören. Gleich im Anschluss folgen hier die Kindernachrichten. Um 19.15 Uhr Karussell, um 19.30 Uhr The Gospel Message und um 20.27 Uhr hören Sie dann die Segensworte am Abend. Ich verabschiede mich und wünsche Ihnen nun einen schönen Feierabend. Auf Wiederhören.

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0: 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Freut mich, danke schön, dass du noch angekommen bist.
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0: 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Und das brauche ich manchmal.
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0: 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Dann musst du drehen lassen, ja?
1: Ja, oder mit einem Schlangenblatt, ne?
0: 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Aber das ist ja eine Frage, kann ich mir vorstellen, was noch mehr Menschen interessieren würde. 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Dort tun wir aber alle und wir machen alle und manchmal mehr, manchmal weniger. Und was wird damit erst? Zum Beispiel, was ich persönlich von, ein Problem habe, ich ziehe vor, kann abreisen.
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0: So, und wenn ich in der Wehe sehe, es wandert bei mir dann nicht so richtig dead. Also, vielleicht meine Drogenschätze oder was, weiß ich nicht. Ich habe Probleme damit. 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
1: 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Dann liegt das doch aus dem Stein und will nicht wiedergehen. 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
0: Dort ist ja bei uns auch so, wenn wir uns jenseitig antreten, dann sagen wir immer, ja, die Gott hat die gemacht, Gott hat mich gemacht. 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
1: 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Ein Bad 2 Liter, das wollen wir gar nicht an.
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1: 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Dort ist das erste Wort, womit ans Eten in Berührung kommt. 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Unsere Tänen machen dort ein bisschen kleiner. 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Wie lange bleibt der Morgen liegen? Das hängt auch gerade damit, Typ, was wir eten, wie viel wir eten, wo da rutscht ganz schön durch. 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
1: 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In einem Dorm kann das auch noch mal bei 50, 60, 70 Stunden bleiben.
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1: 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Jedes Mal, wenn wir auf dem Stuhl gehen, einen Stuhlgang haben,
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1: Dann verlieren wir ungefähr 30 Gramm Bakterien. Wir haben in unseren Charper von ein paar 2 Kilo Bakterien, die uns halten. Das ganze Eten verdäumt.
0: Also wenn wir ans Aufgang zur Hand leihen, da sind dann 30 Gramm Bakterien.
1: 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Und wenn du sagst 3 Gramm, dann wird es das Zentrum mehr aus.
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1: 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So ist das alles.
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1: 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Wenn der sich hastig bewegt, dann schifft er die ganze Maus schwinder. Dann machst du Schwind auf dem Stuhl. Wenn dort aber langsam funktioniert, dann wird es eben länger.
0: Mhm.
1: Und dann brauchst du nicht unbedingt jeder Tag auf dem Stuhl. Ein Mensch macht zweimal den Tag oder sogar dreimal. Und der andere, der braucht man einmal in 3 Tagen.
0: Wie viel ist gesund und wo?
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1: Dort ist auch noch nicht krank.
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1: 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Je nachdem, wer das dann ist. Die Konsistenz ist auch wichtig.
0: Ach, das mag das. Wenn das aus Wasser rutschtritzt,
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1: 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Dann soll man auch vielleicht mal einem Doktor gehen sein, ich habe hier irgendwas, vielleicht hast du dann irgendwas falsche Diäten, ja. 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
1: 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Dann kannst du in der Fall schreien, ob die Wahrscheinlichkeit ist dann so hoch gejäft. Du wirst auch mal abreisen, machst du waschen, schalen, broden, kochen. Wenn dort nicht gegeben ist, dann sollst du das loten.
0: Oh,
1: okay. Du sollst hungrig rumrennen.
0: Ja.
1: So ist es.
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1: Dort Eiweit, Aminosäuren sind dort in der Regel und dort Kohlenhydrate, Zucker und Mineralien, Vitamin. Dort wird dann ein Blut neigebracht und wird dann in jede Zelle von unserem Körper transportiert. Und die Zelle, die wird auch dort, wo sie brucht. Ob nun Knochen oder Gehirn oder Muskeln oder Sehnen oder was man auch brucht, dort wird dann produziert. Und aber auch Energie. Dort wie arbeiten können in ein ganz normales Leben. Dort ist die wichtigste Funktion von unserem Morgen und von Dorm. Aber der hat noch andere Sachen.
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1: 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Was wir vielleicht gar nicht mehr brauchen.
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1: 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Wenn du den Opel aufschalst, dann hältst du nicht mehr viel. 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
1: 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In der Schal kann man nicht verdäven. 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
1: 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Der Chois, der führt den Moor in den Dorm dort, dass er langsamer arbeitet. 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
0: 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Jeder Mensch unerschädlich?
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1: 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Das geht nicht anders. Rüt soll es eigentlich, Rüt macht das, und dann macht man eben es drehen.
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1: Man macht ein bisschen früher aufhängen, das ganze Pferd zu versorgen. 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Und dann macht in jeder wollten, ich habe ein Problem damit, ich habe euer Essen immer zu dich und ich muss immer drehen, wenn ich auf dem Stuhl gehe. 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Das ist das ganz Einfachste, was man machen kann. 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
1: Dort ist die medizinische Substanz, die führt dort, dass der Darm ungerecht wird, die dann Pina. Wenn du einen Kaffee trinkst, dann funktioniert Pina. Also es geht summarisch in Abmerach, in Tefasbar, auch mal einen schönen Kaffee zu trinken. Dort schmeckt gut und es geht für den Stillgang. 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
0: In Südamerika wird ja dort viel getrunken.
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0: Und ich weiß nicht, ob mir das helfen wird, ob ich will mir das an. Aber ich denke, dass das vielleicht da wie ein Fels, ich dann viel trinke. 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
1: 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Und der holt sich dort über den Stuhlgang rüt, dort Wota. Diese Fläche von 500 Quadratmeter, da ist ein Log, so viel Wota rüt zu holen, und dann ist ans Stuhlgang, ist so ja hart dort. Und wenn du genug Wota in die hast, dann braucht der Charpa dort nicht über dem Stuhlgang so viel rüt holen. Dann bleibt ein bisschen eben, wo dem Maus ein bisschen fester hält, dann ist es nicht so hart und so faust. 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
1: 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Was als Student wir, dann deuten wir auf der Intensivstation der Nacht arbeiten, dann zum Beispiel Geld verdienen. Damit wir nicht erschleuten, holen wir Koffeinampeln, dann nehmen wir eine Ampel am Lebel und hopsen die ut. Dann blieben die Augen so groß ab. 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Also dort ist gut, wenn man dann vielleicht auch mal sich ein bisschen den Buck massieren würde, oder auch mal Linsot. 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Das ist auch gut.
0: Ja, einfach so. Muss man vorbeigehen lassen.
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1: Einmal am Dach retten, und dort schmiert ein bisschen, und dann flutscht es ein bisschen. Einfacher ein bisschen.
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1: 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Das ist ganz einfach.
0: 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Habt ihr bloß mit Blume oder habt ihr allgemein mit Dreht oft?
1: 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Aber die Blumenzellen wollen ein bisschen kraftiger sein in dieser Richtung. Dort heute, die sind effektiver. Man täte in der Regel ein bisschen erwirken. Eben nachlässt man die Stunden im Wasser und dann zwei, drei Feuer, je nachdem. 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
0: Kefir. Dittemalz halt auch?
1: Ja.
0: Aha. 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
1: Da sagt man, den frische Malt beim Dashfall würde ich nicht unbedingt so, da würde ich euer Kamalen teuen und verschieden. Aber beim Dashfall ist es sehr wichtig, dass man genug Flüssigkeit hat. Der Darm, verliert viel Flüssigkeit.
0: Ja, tschau mal, ich würde nur so denken, ich habe das voll, ich habe so viel Nuts in mir. 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Das ist dann falsch gedacht. 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
1: Das ist ganz falsch gedacht.
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1: Das ist ganz.
0: Hier wollt noch was an.
1: Man dreht ut, wenn man das voll hat. Und das geht auch nicht lang, wenn man drei Tage das voll gehabt hat, dann wird man müde, dann ist einem alles ein Dünn.
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1: 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Wenn du 1 Mal eine Wert gehst, dann würde ich mir ein Rot holen vom Doktor, ob ich nicht mit Medizin jetzt ein bisschen im Darm im Schwung zu bringen.
0: Mhm.
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1: Und man kann ja auch noch tristieren, das versteht man ja von Tag und Tag auch noch Hüß.
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1: Einfach mit Wodan ein bisschen Öl, dort noch ein Löffel Olivenöl in warmes Wasser, in früher deutet das mit Säub, aber.
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1: 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Nee. 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

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Das sind bei Zivit hier die paraguayischen Nachrichten.

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Dankeschön für die Anschalte. 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Auf Wiederhören.

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0: mit 30 Minuten.
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Wir haben uns auch weitergeladen, dass ihr für uns betet. Und wir danken euch von ganzem Herzen dafür. Schreibt uns auch wieder. 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

Psalm 108. Dankbare Sicherheit in der Not. Ein Psalmlied von David. 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

Psalm 109. Das Gebet von einem, der anschuldig angeklagt wird. Ein von Davids Psalmen, Verse singen. 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

Herzlich willkommen zu der guten Nachricht von Radio HCJB. Das Thema von Tag ist, dort muss alles anders werden, aber wo? Prediger Wilhelm Busch nimmt nu dort zur Stellung. Das sind Ausführungen aus seinem Buch Jesus und Schicksal.

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Dankeschön, dass ich dich hier treffen darf. Dankeschön für deine Gegenwart hier in diesem Programm. Ich wünsche dir einen schönen Tag. 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

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Bitte schrift nur den selben Radiosender, wo ihr noch horchen.

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0: mit 30 Minuten.
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0: Warnsignal. Woher wusstest du, dass sie uns immer noch folgen? Fragte Libby Jordan, als sie weitergingen.
1: Ich fühl den Bammel, genau hier.
0: Er zeigte auf sein Herz.
2: Den Bammel? Fragte Libby.
0: Du hattest ein unbehagliches Gefühl?
2: Jordan nickte.
1: Als ich noch ein kleiner Junge war, meine Mama sagt zu mir, Jordan, wenn du etwas Gutes tust und der Herr will deine Aufmerksamkeit, merkst du den Bammel. Du betest, was ist los, Herr? Bist du es? Wenn der Herr ja sagt, pass gut auf.
0: Libby starrte Jordan an.
2: Dann redet also Gott mit dir? Das ist ja echt komisch.
0: Jordan ging nun ziemlich schnell, immer noch still, aber nicht mehr so sehr darauf bedacht, keine Geräusche zu verursachen. Auf altem Laub rutschend, glitten sie zu einem tiefer gelegenen Teil des Felsufers. Als Jordan kurz Pause machte, wollte Libby mehr wissen.
2: »Du hast mir immer noch nicht gesagt, woher du wusstest, dass die Männer hinter uns waren.«
1: »Ich hab einfach Gott sagen hören, Jordan, warte.«
2: »In diesen Worten? Hat er laut gesprochen?«
1: »Diesmal nicht«, sagte Jordan, als zweifelte er nicht daran, dass Gott auch laut sprechen konnte. »Diesmal erhielt es geheim, irgendwo tief innen.«
2: »Keine Stimme?« hakte Libby nach. »Aber was dann? Woher hast du es gewusst?«
1: »Ich hab's einfach gewusst.«
0: Als Libby die Arme hochwarf, grinste Caleb. Jordan wollte weitergehen, doch Libby hielt ihn zurück.
2: »Nein, warte, es ist wichtig. Wie kann ich Gott so hören wie du?«
0: Jordan strahlte übers ganze Gesicht.
2: »Du musst Jesus an dich ranlassen, Libby. Dann, du hörst ihn reden.«
0: Die Nachmittagssonne wärmte Libby nun, doch obwohl das Tal relativ flach war, schmerzten ihre Beine und Füße bei jedem Schritt.
1: »Gib nicht auf«, ermutigte Caleb sie.
0: »Laut deinem Papa kommen wir bald in Wakuta an.« Als sie den Stadtrand erreichten, sah Libby zwei Hotels, die auf der Anhöhe über dem Lake Pepin gebaut waren. Statt direkt in die Siedlung zu gehen, blieb Caleb hinter einer Reihe von Bäumen stehen.
1: »Bullards Handelsposten ist am oberen Ende eines Bachs«, sagte Caleb.
0: »Der Bach fließt in ein Watt beim Mississippi.« Hinter den Hotels führte Caleb sie an eine Stelle mit Blick auf dieses Watt. Auf dem tiefliegenden Gelände befand sich ein Handelsposten. Das musste Bullards Handelsposten sein.
1: »Wartet hier, während ich auskundschafte«, sagte Caleb. »Wenn wir ein Warnsignal brauchen, krächzt wie eine Krähe.«
0: Caleb rannte von Baum zu Baum den Hügel hinunter und versteckte sich dabei geschickt hinter den Ästen. Als Libby über Caleb hinweg zum Handelsposten schaute, bog ein großer blonder Junge um eine Ecke.
2: »Das ist der Schlägertyp, der dich gejagt hat«, sagte Libby zu Jordan.
0: Augenblicke später folgte ein Junge mit dunkelbraunen Haaren dem ersten.
2: »Der hat dich auch gejagt«, rief Libby aus. »Die sind beide von der Christina.«
1: »Und jetzt beide sind Sklavenfänger«, antwortete Jordan.
2: »Aber Caleb kann nicht sehen, was wir sehen. Er läuft direkt in eine Falle.«
0: Jordan kauerte sich hin, damit man ihn nicht sehen konnte, und rief,
3: »Kra, kra, kra!«
0: Das klang so echt, dass Libby kaum glauben konnte, dass es keine Krähe war. Erneut schrie Jordan,
3: »Kra, kra, kra!«
0: Aus einiger Entfernung antwortete eine Krähe im Wald.
3: »Kra, kra, kra!«
0: Jordan grinste und rief zurück. Diesmal antwortete eine Eule. Libby starrte in die Baumkronen und versuchte, die Eule zu entdecken. Nicht weit von ihnen saß sie hoch oben auf einem Baum. Als ob sie ihr Territorium abstecken wollte, schreckte sie jegliche Eindringlinge ab. Caleb kehrte im Laufschritt zurück. Als er wieder zu Atem gekommen war, gingen sie gemeinsam weiter. Caleb führte sie zu einem Kliff. »Dein Papa meinte, es sei zu schwierig, den Bach auf dem nassen Watt zu überqueren. Also müssen wir es vom Felskliff aus versuchen.« Sie kletterten höher und suchten nach einer Stelle, wo sie den Bach überqueren konnten. Bald kamen sie zu einer Schlucht, einem tiefen, schmalen Tal zwischen steilen Abhängen. Die Schlucht bestand aus zerklüfteten, stufenähnlichen Kalkstein- und Sandsteinfelsen. Wo normalerweise kein Wasser floss, füllte zurzeit Schmelzwasser die Schlucht zum Überlaufen. Das Wasser wirbelte durch schmale Öffnungen und rauschte über Felsvorsprünge. Über den rasenden Bach war ein Baum gefallen, den Caleb und Jordan nun als Brücke benutzten. Als Libby ihnen folgte, schaute sie nach unten und verspürte Angst. Obwohl Papa ihr das Schwimmen beigebracht hatte, konnte sie nur noch an die Felsen unter ihr und an die Kälte des Wassers denken. Als Caleb bei einer anderen Schlucht, durch die viel Wasser abfloss, endlich Pause machte, keuchte Libby. Sie musste sich bemühen, Schritt zu halten. Erschöpft sank sie neben Caleb zu Boden und holte tief Luft. Jordan übernahm die Wache und suchte das Gebiet vor ihnen ab. Langsam schien die Reise für Libby nicht mehr enden zu wollen. »Werden wir Dr. Sweeney je erreichen?«, fragte sie. »Elsa braucht jetzt Hilfe.« »Wir sind ziemlich gut in der Zeit«, ermutigte Caleb sie. »Wenn wir diesen ersten Teil erst hinter uns haben, kommen wir wieder schneller vorwärts.« Libby seufzte. Sie zog ihre nassen Schuhe aus und rieb sich die schmerzenden Füße. In der Nähe säumte Eis das felsige Bachufer. Im Schatten des hohen Steilhangs vor ihnen lagen größere Eismassen, die riesige Wasserlachen am Abfließen hinderten. Caleb zeigte auf einen Eiskeil, der über die Schlucht ragte. »Hoffentlich sind wir nicht gerade unter einem solchen, wenn er nachgibt.« Libby bestaunte den Eisdamm und zog ihre Schuhe wieder an. Die drei gingen weiter. Nochmals benutzten sie einen umgefallenen Baum, um einen Bach zu überqueren. Als Libby den Jungen folgte, erzitterte der Baumstamm. Erneut starrte sie hinunter auf die Felsen und das rauschende Wasser. Zu erschrocken, um weiterzugehen, ließ sie sich auf Hände und Knie fallen. »Beeil dich!« rief Caleb, als sie zu kriechen begann. Stattdessen bewegte sich Libby nur zentimeterweise vorwärts. Nach endlos scheinenden Minuten sprang sie auf festen Boden. Kurz darauf kamen sie zur bisher größten Schlucht. Dieser Bach schien sich ihnen als ernsthaftes Hindernis in den Weg zu stellen, obgleich er weniger Wasser führte als die vorherigen Bäche. Caleb erkundete das Gelände nach einem Weg. »Der Bach mündet in einen anderen Bach«, meldete er, als er zurückkam. »Wahrscheinlich ist der andere Bach der Bach, der an Bullards Handelsposten vorbeifließt. Wir haben keine andere Wahl, wir müssen hier rüber.« »Vielleicht gibt's Trittsteine, die über den Bach führen.« Libby wollte nicht nochmals einen umgefallenen Baum benutzen. Da fiel Caleb ein Felsvorsprung im Kliff über ihnen auf. »Ich gehe mal da hinauf und schaue nach, ob uns das weiterhilft«, teilte er Libby und Jordan mit. Caleb kletterte den Hügel vorsichtig hinauf, damit er keine Steine lostrat. Unten am Bach suchten Libby und Jordan immer noch nach einer geeigneten Stelle zum Überqueren. Weiter oben, in der Nähe des Felshangs, wurde die Schlucht steiler und der Bach schmaler. Als sie an eine Stelle mit schroffen, flacheren Felsen kamen, kletterte Libby auf einen davon hinaus. Zwischen den Felsblöcken wirbelte das Wasser mit reißenderer Strömung, als Libby je gesehen hatte. »Wir können von hier dort rüberspringen«, sagte sie und zeigte auf einen nicht allzu weit entfernten Felsen. Dahinter lag ein anderer Stein wie ein Tritt, hinter diesem noch einer. »Das Wasser ist nicht tief.« »Aber es ist schnell.«
1: Jordan klang skeptisch. Wenn du stürzt, schießt du gleich die ganze Schlucht runter. Er wollte sich nach einem besseren Weg umsehen. Auf beiden Seiten des Baches lagen kleine Äste und Blätter herum, die mitgeschwemmt worden waren, als der Wasserpegel höher war. Hier und da lagen Äste verstreut, die von der Sonne gebleicht worden waren, doch sie waren alle zu klein, um als Brücke zu dienen. Während Libby erneut die Felsen in Augenschein nahm, hörte sie eine Krähe krächzen.
3: Kra, kra, kra.
1: Zuerst schenkte sie dem Krächzen keine Beachtung, dann fiel ihr ein, das ist ja das Warnsignal.
3: Kra, kra, kra.
1: Libby schaute auf. Caleb war über ihnen auf den Felsvorsprung hinausgekrochen. Er lag auf dem Bauch und zeigte ihnen die Richtung, aus der sie gekommen waren. Jordan hielt die Handflächen nach oben, wie um zu fragen, was sollen wir tun? Caleb zeigte auf ihn und Libby, dann über den Bach. Seine Hand bewegte sich schnell, um anzudeuten, dass sie sich beeilen sollten.
2: Wir müssen gehen, sagte Jordan.
1: Erneut begutachtete er die gezackten Steine, immer noch misstrauisch.
2: Du zuerst, bestimmte er, als Libby zögerte. Ich bleib zwischen dir und den Fänger.
1: Von dem Fels aus, auf dem sie stand, machte Libby einen ersten Satz. Von dort sprang sie zum nächsten flachen Stein. Dahinter befand sich ein weiterer Tritt ähnlicher Stein. Als sie sicher landete, blickte Libby zurück und sah sich nach Jordan um. Stattdessen erblickte sie drei Männer, die aus dem Wald kamen. Libby starrte sie an. Die ersten beiden waren zwei der Schlägertypen, die Jordan gejagt hatten. Doch der dritte Mann? Sogar aus dieser Distanz bemerkte Libby, dass er besser gekleidet war als die anderen. Er trug einen braunen Anzug und einen Kastorhut, und er trug seine Brille ziemlich weit vorne auf seiner Nase. Ein leiser Schrei entfuhr Libby.
2: »Dr. Hutton!«
1: Als Jordan auf den Felsblock neben ihr sprang, stöhnte Libby auf.
2: »Ich habe ihm vertraut. Und er hat sogar noch angeboten, mich zu beschützen.«
1: Doch Jordan ließ sie nicht ausreden.
2: »Geh weiter, Libby«, warnte er. »Du musst immer weitergehen.«
1: Libbys nächster Sprung war unsicher.
2: »Hutton! Ausgerechnet er!«
1: In ihrem tiefsten Innern fühlte sich Libby betrogen. Sie versuchte, ihren Ärger beiseite zu schieben und sprang weiter. Zwei weitere Sprünge und sie hatte es geschafft. Doch plötzlich blieb sie wie angewurzelt stehen. Die nächsten Felsen waren zu weit auseinander. Während sie noch überlegte, was sie nun tun sollte, holte Jordan sie ein.
2: »Schnell! Ihr Atmen ist schon auf deinem Rücken!«
1: Er sprang über daneben liegende Felsen ans andere Ufer. Mit wachsendem Schrecken starrte sie auf den Weg, den Jordan genommen hatte. Für ihre kürzeren Beine war der Abstand zu groß.
2: »Geh dorthin!«
1: Jordan zeigte auf Steine, die etwas weiter bachabwärts waren. Stattdessen wirbelte Libby herum. Hutton und die zwei Sklavenfänger eilten auf die Schlucht zu.
3: »Ich sehe euch!« rief Hutton. »Stehen bleiben!«
1: Libbys Herz raste.
2: »Er hat mich ausgetrickst. Er wird Jordan in die Sklaverei zurückführen. Er wird Beweise dafür haben, dass Papa einen entlaufenen Sklaven versteckt hat.«
1: Vom anderen Ufer aus zeigte Jordan erneut auf die Steine, die Libby nehmen sollte. Stattdessen handelte sie panisch. Sie wählte den kürzeren Weg und sprang. Doch Libby verfehlte den nächsten Stein. Sofort drang der Schock des kalten Wassers durch ihren Körper. Als sie versuchte, den Grund zu berühren, wurden ihre Füße von der starken Strömung nach oben gedrückt.
2: »Ich kann schwimmen«, wurde Libby in diesem Augenblick bewusst.
1: Mit aller Kraft versuchte sie, sich irgendwo festzuhalten. Doch die Strömung warf sie gegen einen Felsen. Plötzlich hörte sie ein lautes Krachen. Ein großer Eisbrocken hatte sich losgerissen. Das Tosen des Wassers war ohrenbetäubend.
3: »Libby!« schrie Jordan. »Der Eisdamm ist gebrochen!«
0: Jordans Entscheidung. Libby hörte den Schrecken in Jordans Stimme. Dann strömte eine gewaltige Wasserwand über sie hinweg. Wie eine Stoffpuppe wurde sie von einer Seite zur anderen geschleudert. Als sie versuchte zu atmen, füllte sich ihr Mund mit Wasser. Instinktiv kämpfte sich Libby an die Oberfläche zurück. Als sie nach Luft japste, schlug ihre Schulter gegen einen schroffen Felsen. Kurz darauf wurde sie nochmals gegen einen Stein gespült. Diesmal spürte sie den Aufschlag am Bein. Libbys Panik nahm zu. »Mein Kopf! Die Felsen!« Sie versuchte, sich mit den Armen zu beschirmen, etwas zu fassen, sich festzuhalten, doch ihre Hände rutschten ab. »Die Felsen«, dachte sie erneut, »wenn ich mit dem Kopf aufschlage, verliere ich das Bewusstsein. Was kann ich bloß tun?« Mit der letzten Kraft, die sie aufzubringen vermochte, schaffte es Libby, ihre Arme zu heben, den Kopf zu umfassen und die Beine auszustrecken. Im nächsten Wasserwirbel änderte sich etwas. Von der Sturzflut getragen, schoss Libby mit den Füßen voran die Schlucht hinunter. Als rutschte sie eine Treppe hinunter, ritt sie auf der Strömung. Die abgeschliffenen Steine schlugen gegen ihren Rücken, schroffe Felsen auf den Seiten schürften ihr Arme und Beine auf. Auch ihre Füße schlugen auf Felsen und sie überschlug sich beinahe. Einen kurzen Augenblick sah Libby Jordan den Bach entlang rennen. Im nächsten Augenblick stolperte er und war verschwunden. Dann brachte die Strömung Libby ans Ende der Schlucht. Libby spürte, dass sie hinunterfiel und schrie laut, »Hilfe!« Vom Wasser getragen, platschte sie in den größeren Bach hinunter. Obwohl sie unter Wasser gedrückt wurde, kämpfte sie sich wieder nach oben. Erneut wurde sie von der Strömung weitergeschwemmt. Instinktiv hob Libby ihre Arme und versuchte zu schwimmen. Doch ihre Glieder waren taub. Taub vor Angst und Kälte, zu müde, um zu schwimmen. Ihr Kopf fühlte sich leicht an. Sie war außer Atem. Ihr Körper erschlaffte.
3: »Libby!«
0: Aus weiter Ferne vernahm sie den Schrei. Einmal mehr kämpfte Libby und bewegte ihre Hände. Dann stieß sie plötzlich irgendwo an. Libby atmete schwer, aber sie hielt sich fest, zog sich hoch, schnappte nach Luft. Die Äste einer umgefallenen Pappel hielten sie. Erleichterung durchströmte Libby. »Ich bin in Sicherheit.« Dann schwankten die Äste. Die Strömung zog an Libby und versuchte sie mitsamt dem Baum bachabwärts zu reißen. »Wie lange?« fragte sich Libby verzweifelt. »Wie lange kann ich mich festhalten?«
3: »Libby!«
0: Sie drehte den Kopf und sah Jordan im Bach stehen. Das Wasser stand ihm bis zur Hüfte, während er ihr einen starken Ast hinhielt.
3: »Halt fest!« rief er.
0: Mit einer Hand klammerte sich Libby am Baum fest und mit der anderen versuchte sie, Jordans Ast zu erreichen, doch er war zu weit entfernt. Also ging Jordan tiefer ins Wasser und rief nochmals,
3: »Pack ihn!«
0: Erneut streckte sich Libby, doch der Ast war immer noch zu weit weg. Jordan packte den Ast fest mit beiden Händen und ging noch tiefer hinein. Das eisige Wasser ging ihm bis zu den Schultern und berührte sein Kinn. Seine Augen waren vor Schreck weit aufgerissen, während er sich bemühte, den Ast zwischen sich und Libby zu halten. Ein knapper Meter trennte sie noch von dem Ast. Als die Strömung ihn umwirbelte, schwankte Jordan und ging beinahe unter. In diesem Augenblick bemerkte Libby, dass ihre Füße den Stamm der Pappel berührten. Mit voller Kraft stieß sie sich ab. Als sie Jordans Ast zu fassen bekam, ging Jordan Schritt für Schritt rückwärts.
3: »Halt fest!«
0: rief er und ging weiter zurück. Libby klammerte sich am Ast fest. Die Strömung riss mit unverminderter Kraft an ihr, doch Jordan zog sie an Land. Als Libby endlich festen Boden unter den Füßen hatte, lenkte der Ast sie. Erst als Libby an Land stolperte, hörte Jordan auf zu ziehen. Sicher am anderen Ufer des tobenden Baches angekommen, sank Libby zu Boden. Sie atmete langsam und ruckartig und schnappte immer wieder nach Luft. Ihr Herz hämmerte, als sie die kalte Luft durch ihre nassen Kleider spürte. Verzweifelt stützte sich Libby auf und blickte sich um. Wie durch einen Schleier sah sie Jordan auf dem Boden knien. Er hatte seine Arme hoch über den Kopf gestreckt und schaute zum Himmel auf.
3: »Danke, Herr! Gelobt seist du, Jesus! Halleluja!«
0: Libby hatte Jordans vor Schreck weit aufgerissene Augen noch lebhaft in Erinnerung.
2: »Wie bist du hierher gekommen?«
0: fragte Libby mit klappernden Zähnen. Sie war bereits völlig durchgefroren.
3: »Ich renn mit aller Kraft!«
0: Als spürte er die Kälte erst jetzt, begann Jordan plötzlich zu zittern. Libby konnte sich noch nicht zusammenreimen, was genau geschehen war, als sie den Felshang über ihnen anstarrte. Dort, wo sich der Bach in den größeren Bach entleerte, ergoss sich das Wasser über senkrechte Felsen.
2: »Bin ich so weit heruntergefallen?«
0: Dann sah sie den steilen Hang neben den Felsen.
2: »Jordan ist da heruntergerannt und hat überlebt?«
3: »Wir müssen uns bewegen«,
0: Jordan sprach mit Mühe.
3: »Wir müssen uns unbedingt bewegen.«
0: Libbys nasse Kleider klebten an ihr fest. Als sie den ersten Schritt machte, spürte sie, wie verbeult ihr ganzer Körper war. Sie schaute an sich hinunter und sah Blut aus rissigen Schnittwunden an ihren Armen rinnen. Doch das Blut schien jemand anders zu gehören. Dann fiel Libby etwas ein.
3: »Wo ist Caleb?«
0: Jordan schüttelte den Kopf. Sein hilfloses Schulterzucken sagte mehr aus als Worte. Libby stöhnte.
2: »Vielleicht hat der Eisbrocken Caleb am Kopf getroffen. Vielleicht war er genau vor dieser Wasserwand. Vielleicht wurde er bachabwärts getrieben.«
0: Libby vergaß, wie oft sie sich mit Caleb nicht gut verstanden hatte. Sie wollte einfach, dass ihm nichts zugestoßen war. Doch sie war vom Schock wie betäubt. Dann, wie durch einen Schleier, sah Libby einen Jungen, der sich einen Weg den steilen Abhang herunterbahnte. Indem er sich an kleinen Bäumen und Büschen festhielt, kam er schnell voran. Immer noch verwirrt, realisierte Libby auf einmal, dass es Caleb war. Als er sie erreichte, starrte er Libby an, als traue er seinen Augen nicht.
2: »Ist alles in Ordnung mit dir?« flüsterte er.
0: Eine eigenartige Mischung aus Angst und Erleichterung sprach aus seinen Augen. Sofort traten Libby Tränen in die Augen und trübten ihr die Sicht.
2: »Ich habe alles von oben gesehen, Mann. Ich bin echt froh, dass du noch unter uns bist, Libby«, sagte Caleb nun.
3: »Und ich bin froh, dass du noch lebst«, antwortete sie, als sie wieder in der Lage war zu sprechen.
0: Caleb klopfte Jordan auf die Schulter und half ihm auf die Füße.
2: »Danke, mein Freund«, sagte Caleb einfach. »Ich weiß nicht, wie ich es Libbys Papa hätte beibringen sollen.«
0: Schnell schaute Caleb sich um.
2: »Kommt«, forderte er Libby und Jordan auf. »Ich habe eine Höhle gefunden. Ich werde ein Feuer machen.«
0: Caleb nahm Libbys Hand und legte sich ihren Arm über die Schulter. Er stützte sie, als sie im Zickzack den steilen Hang erklommen. Jordan schwankte mehr, als dass er ging, doch er hielt sich dicht an sie. Mehrere Male blieb Caleb stehen, um ihn zum Weitergehen zu ermuntern. In Libbys durchnässten Schuhen kribbelten ihre Füße und fühlten sich an, als ginge sie auf 1000 kleine Nadeln. Doch bald wurde die Kletterei schwieriger. Caleb griff nach Büschen und kleinen Bäumen, wobei er zuerst Libby half und dann seine freie Hand nach Jordan ausstreckte. Im groben Kies des Kalksteinhangs sanken Libbys Füße ein. Als sie ausrutschte und beinahe hinfiel, hielt Caleb sie an der Hand fest. Das jagte Libby einen starken Schmerz durch den Arm. Mit jedem Schritt vergrößerte sich ihr Elend. Caleb blieb oft stehen, um nach Grasflecken oder flachen Felsen Ausschau zu halten, wo man gut stehen konnte. Er schleppte und zerrte Libby weiter. Allmählich wurde ihr wärmer. Als der Hang noch steiler wurde, begann sie zu schwitzen. Sie drehte sich nach Jordan um,
3: der dicht hinter ihnen kletterte. Auch ihm schien warm zu sein, Schweißperlen standen ihm auf der Stirn. Sobald sie die Höhle erreicht hatten, zündete Caleb ein Streichholz an und prüfte, ob in der Höhle alles in Ordnung war. Dann zog er Libby in die Dunkelheit hinein. Als ihre Knie einknickten, fing Caleb Libby auf und setzte sie langsam auf dem Boden ab. Dann kniete er sich hin, um ihr die Schuhe auszuziehen. Aus der Tasche auf seinem Rücken nahm er trockene Kleider. »Zieh deine nassen Kleider aus und nimm diese«, sagte er. »Wenn du herauskommst, habe ich ein Feuer gemacht.« Sobald er sie verlassen hatte, machte Libby die Kälte wieder zu schaffen. Nach der wärmenden Kletterei schien die kalte Luft noch beißender als zuvor. Libby war von Kälte durchdrungen. Sie fingerte ungeschickt an den Knöpfen herum, da ihre Finger taub waren. Am ganzen Körper zitternd, zog sie ihre nassen Kleider aus. Erneut sah sie das Blut an ihren Armen und Beinen, doch sie fragte sich, woher sie so viele Prellungen und Schnittwunden hatte. Als sie sich endlich fertig angezogen hatte, konnte Libby nur noch an eines denken. Caleb hat ein Feuer versprochen. In der Nähe des Höhleneingangs brannte das Feuer bereits munter. Benommen ließ sich Libby neben den Flammen nieder, Caleb wickelte sie in eine trockene Decke. Jordan kauerte bereits so nah am Feuer, wie er nur konnte, ohne sich zu verbrennen. Caleb hatte ihm seine Jacke und seine Mütze und jedes trockene Kleidungsstück gegeben, das er noch besaß. Trotz des Feuers hatte Libby das Gefühl, dass ihr nie mehr warm werden würde. Als ihre Taubheit langsam abnahm, machten sich ihre blauen Flecken bemerkbar. Erst dann sah sie ihre aufgeschürften Hände. In dem kleinen Eimer, den er getragen hatte, brachte Caleb einen Eisblock zum Schmelzen. Als das Wasser warm genug war, füllte er es in kleine Blechtassen. Nachdem die warme Flüssigkeit ihr die Kehle hinuntergeronnen war, fühlte sich Libby besser, obwohl ihr immer noch die Zähne klapperten. Auf der anderen Seite des Feuers zitterte auch Jordan vor Kälte. Libby erinnerte sich daran, was er für sie getan hatte. Als durchlebte sie es noch einmal, erinnerte sie sich an seine Angst, als ihm das Wasser bis zum Kinn reichte, als er den Ast zu ihr hinstreckte. »Jordan«, begann Libby mühsam, »du kannst nicht schwimmen, nicht wahr? Du bist hinausgewartet, um mich zu retten, und du kannst nicht einmal schwimmen.« Jordan wollte es mit einem Schulterzucken abtun, doch sein ganzer Körper erschauderte. Plötzlich dachte Libby an die Sklavenfänger. »Hutton, nicht Riggs, den wir vermutet hatten.« »Wo sind Sie?« Libby brachte die Worte kaum heraus. Doch Caleb wusste, wen sie meinte. »Die Sklavenfänger?« »Ich hoffe, Sie sind auf der anderen Seite der Schlucht.« Calebs Stimme war leiser als gewöhnlich, als könnte er es immer noch nicht recht glauben, dass Libby überlebt hatte. »Laut deinem Papa verbreitert sich der Bach da unten, wo wir waren, noch mehr. Falls Hutton und seine Kollegen versuchen, das Watt zu überqueren, werden sie tiefes Wasser vorfinden. Falls sie es so wie du versuchen, geraten sie genauso in Schwierigkeiten. Es sei denn, die Strömung wird langsamer.« Plötzlich wusste Libby, dass sie wieder klar denken konnte. »Hutton hat uns reingelegt.« Libby erschauderte, diesmal jedoch nicht vor Kälte. »Er hat gelogen. Er hat vorgegeben, etwas zu sein, was er nicht war.« Libby war jetzt wütend. Trotz ihres elenden Zustands wurde sie von quälenden Fragen verfolgt. »Wird uns der Rauch nicht verraten?« »Sieh doch mal.« Als Libby in die Richtung schaute, in die Caleb zeigte, sah Libby, wie der Rauch in die Höhle zurückwehte. »Es gibt einen Spalt im Kalkfelsen, der den Rauch abzieht«,
1: erklärte Caleb. Irgendwo da hinten geht er raus, weit entfernt.
3: Das erste Mal seit Libbys Unfall, grinste Caleb.
1: Vielleicht ist das Gottes Schutz.
3: Bald teilte Caleb seine übrigen Sandwiches mit Jordan und Libby.
1: Das waren die letzten, sagte er, als sie alles aufgegessen hatten. Morgen könnt ihr nicht hungrig sein.
2: Morgen, rief Libby aus, wir sollten schon längst bei Dr. Sweeney sein. Seht nur, wie viel Zeit wir wegen Hatten verloren haben.
1: Aber wir sind schon so weit gekommen, meinte Caleb. Wir können immer noch hoffen, dass wir rechtzeitig Hilfe finden für Elsa.
3: Beinahe im Minutentakt fand Libby neue Prellungen. Als sie ihr Gesicht berührte, spürte sie getrocknetes Blut auf ihrer Wange. Caleb nahm ein sauberes Tuch aus seiner Tasche und tauchte es ins verbliebene warme Wasser.
2: »Halt still«, sagte er, als er sich neben Libby kniete.
3: Sanft wusch er die Schnittwunde auf ihrer Wange. Während er mehr Eis zum Schmelzen brachte, überprüfte er ihre Arme. Hier hatte sie ebenfalls Schürfwunden und Prellungen.
2: »Fühlt sich irgendetwas gebrochen an?«, fragte Caleb.
3: Als Libby den Kopf schüttelte, sagte er,
2: »Es ist ein Wunder, dass du am Leben bist. Das weißt du, nicht wahr?«
3: Sorgfältig wusch er die Wunden an ihren Armen und stellte dann ihre Schuhe direkt neben das Feuer. Als sie zu dampfen begannen, nahm Caleb in der Nähe des Feuers warme Erde und füllte sie in Libbys Schuhe.
1: »Hey, was fällt dir ein?« protestierte Libby.
2: »Ich trockne bloß die Innenseiten.«
3: Sobald Libby aufhörte zu zittern, breitete sie ihre nassen Kleider aus. Im tiefsten Innern fühlte sie einen schmerzlichen Stich.
2: »Und ich habe gedacht, wir könnten Hatten vertrauen.«
3: Sie schaute über das Feuer.
2: Aber Jordan hatte recht.
1: »Der hat mir noch nie nicht gefallen«, murmelte Jordan.
3: Libby erinnerte sich an Jordans Worte. Sie wünschte, sie hätte auf ihn gehört.
2: »Denkst du, dass Riggs Hatten als Sklavenfänger angeheuert hat?« fragte sie Caleb.
1: »Da bin ich mir ganz sicher«, antwortete er.
2: »Warum wäre Hatten sonst gerade in St. Louis an Bord gekommen?«
3: Das machte Libby wütend.
2: »Wir haben so sehr nach Riggs Ausschau gehalten, und er hat jemand anders geschickt.«
3: »Oder denkst du, dass Riggs immer noch auf der Christina ist?«
2: »Das werden wir herausfinden, wenn wir zurückkehren«, sagte Caleb. »Im Augenblick bereiten uns Hatten und seine beiden Sklavenfänger mehr Sorgen.«
3: »Falls sie den Hügel heraufkommen.«
2: Libby versuchte nicht daran zu denken.
3: Falls die Sklavenfänger plötzlich auftauchten, konnte sie kaum aufstehen, geschweige denn rennen.
2: Wie ein Wächter saß Caleb am äußeren Rand des Feuers neben dem Höhleneingang.
3: Als die Sonne hinter dem Steilhang, der sie überragte, unterging, sank die Temperatur. In der grauen Abenddämmerung sammelte Caleb mehr Holz. Als er einen ansehnlichen Haufen beisammen hatte, setzte er sich wieder. Jordan saß mit dem Gesicht zum Höhleneingang. Obwohl seine Zähne klapperten, waren seine Augen wachsam.
2: »Die Gefahr ist also noch nicht vorüber«, dachte Libby. »Sie machen sich immer noch Gedanken und warten ab.«
3: Als die Dunkelheit hereinbrach, stand Caleb oft auf, schlich herum, starrte in die Dunkelheit und lauschte. Schließlich machte Jordan den Eindruck, als wäre ihm endlich warm. Als er sich aufrichtete, sah Caleb ihn an.
2: »Jordan, hat Libby recht? Du kannst nicht schwimmen?«
1: »Nein, aber ich es unbedingt muss lernen«, sagte Jordan.
2: »Was, wenn ich meine Familie muss helfen über einen Fluss, um frei zu werden?«
3: Erneut erinnerte sich Libby an jene fürchterlichen Augenblicke im reißenden Bach.
2: »Jordan hat sein Leben riskiert, alles, um die Freiheit zu erlangen. Doch nun, da er sie hat, hat er beinahe sein Leben für mich gelassen.«
3: Libby konnte ein solches Geschenk nicht verstehen.
2: »Jordan«, fragte sie, »wie konntest du hineinwarten, um mich zu retten, obwohl du nicht schwimmen kannst?«
3: »Ich musste«, sagte er.
2: »Nein, du musstest gar nicht.«
3: Libby hatte Jordans schreckerfülltes Gesicht lebhaft vor Augen.
2: »Jemand anders hätte mich vielleicht ertrinken lassen. Was, wenn du ertrunken wärst?«
3: »Ich wäre bereit gewesen.«
2: »Bereit wozu?«
3: »Bereit zu sterben.«
2: »Du wusstest, dass du vielleicht sterben würdest beim Versuch, mich herauszuziehen?« fragte Libby.
3: »Ja, aber ich habe nicht dran gedacht.«
2: Jordan klang, als ob seine Tat auch ihn überraschte.
3: »Wenn ich drüber nachgedacht hätte ich dasselbe getan.«
2: »Warum?« wollte Libby wissen.
3: »Wegen deinem Papa?« grinste Jordan.
2: »Und wegen dir.«
3: Libby spürte ein Kloß im Hals. Worte konnten niemals ausdrücken, was sie empfand, doch sie musste es versuchen.
2: »Ich kann dir nicht genug danken, Jordan.«
3: Er nickte und nahm ihren Dank an. Doch Libby wusste, dass er immer noch der Meinung war, er habe nichts Besonderes getan. Als die Nacht vorrückte, schaute Libby in die Dunkelheit hinter dem Feuer und ihre Angst kehrte zurück.
2: Was, wenn die Sklavenfänger den Hügel heraufschleichen? Sobald sie uns finden, verliert Jordan seine Freiheit.
3: »Jordan, wie hältst du das nur aus?« fragte sie. »Wie hältst du das aus, zu wissen, dass dich jeden Augenblick ein Sklavenfänger entdecken könnte?« Im Schein des Feuers ließ Jordan seinen Blick über den Höhleneingang hinausschweifen. Als er wieder Libby und Caleb anschaute, waren seine Augen ernst und feierlich.
2: »Wenn ich allein wäre, würde ich es nicht aushalten.«
3: »Allein. Genau.« Im tiefsten Innern füllte Libby eine Leere, die nie ganz verschwand und ihr besonders gegenwärtig war, wenn sie an all die Situationen dachte, in denen sie hätte sterben können.
2: »Ich versuche, alles selbst zu tun«, meinte sie kleinlaut.
3: »Du musst wissen, wie man kann frei sein«, erklärte Jordan ihr.
2: »Ich bin schon lange frei.«
3: Libby war verwirrt.
2: »Ich dachte, du seist erst kürzlich aus der Sklaverei entkommen.«
3: Jordan grinste. »Dieser Riggs, mein Old Massa. Die schauen nur aufs Äußere. Die denken, dieser Junge gehört mir. Aber ich weiß es besser. Hier drin«, Jordan zeigte auf sein Herz, »hier drin, ich war frei, auch als Sklave. Es ist Jesus, der mich macht frei, Libby. Du musst Jesus ranlassen an dich.«
2: »Aber wie?« flüsterte Libby.
3: Sie wollte so tun, als ob sie alle richtigen Antworten kannte. Doch dann dachte sie an Mama, die auch dann stark gewesen war, wenn sie Angst gehabt hatte. An Papa, der ruhig geblieben war, als Riggs die Treppe heraufkam und ihn verhaften wollte. An Caleb, der sich für seine Überzeugungen einsetzte. Und an Jordan, der alles aufs Spiel gesetzt hatte, um sie vor dem Ertrinken zu bewahren. In diesem Augenblick wurde Libby etwas bewusst. Sie wandte sich an Caleb.
2: »Man braucht Mut, um an Gott zu glauben, nicht wahr?«
3: Caleb schaute sie an und nickte.
2: »Ja, Mut und Vertrauen.«
3: »Aber wenn du glaubst, gibt dir Gott dann Mut?« fragte Libby. »Funktioniert es so?« Erneut nickte Caleb. Ein lange unterdrücktes Schluchzen brach aus Libby heraus.
2: »Wie? Lass ich also Jesus an mich ran?«
3: Im Schein des Feuers lehnte sich Caleb vor. Er hat schon alles für dich getan, Libby. Er ist am Kreuz gestorben, weil er dir seine Liebe und Vergebung aller deiner Sünden schenken will. Und ewiges Leben.
2: Wirklich?
3: Hoffnung erfüllte Libbys Herz.
2: Sag ihm, dass dir deine Sünden leid tun, dein Stolz und dein Eigenwille. Bitte ihn, dir zu vergeben, dein Erlöser zu sein und dein Herr. Bitte ihn einfach darum.
3: Bitte ihn einfach darum. Die Worte blieben in der Nachtluft zwischen ihnen hängen. Als Libby ihren Kopf zum Gebet neigte, strömten ihr Tränen die Wangen hinunter. Doch als sie zu Ende gebetet hatte, empfand sie einen tiefen Frieden. Sie wusste nicht, wo sich die Sklavenfänger befanden. Sie wusste nicht, was in dieser Nacht geschehen würde. Doch sie rückte ganz nah ans Feuer, wickelte sich fest in die Decke und schlief ein.

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2: Dit ist die Kinderstunde von Radio Segenswelle. Schön, dass du gerade von dort dabei bist. Herzlich willkommen.

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Dort konnte das Volk immer weiter Tag für Tag nie erleben. Wäre sie hungrig, versorgt Gott ihn mit Manna und sogar mit Fleisch. 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

0: Der Clock es saß mit 30 Minuten.
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Einen schönen guten Abend, werte Hörerinnen und Hörer. Willkommen zum Abendjournal am Mittwoch, den 5. August. Für Sie am Mikrofon Bettina Koop. Ich freue mich auf diese Stunde mit Ihnen am Radio. Sie hören die Nachrichten, die lokalen Anzeigen, die aktuellen Devisenkurse und den Wetterüberblick. Zu folgenden Themen gibt es heute besondere Beiträge. Die Kurzsendung Ehe und Familie mit dem ersten Teil zum Thema TBRI, gebracht von Conny Aquino vom Sozialdienst Fernheim. Informationen zu einem Gemeinschaftsseminar von Norman Tövs und einen Bericht zum Thema Erdbeeren. Soweit der Überblick. Ich wünsche eine informative Stunde am Radio.

Die Nachrichten aus dem internationalen Bereich. In Deutschland ist eine Drohne mit Sprengladung im Flughafen entschärft worden. Darüber berichtet der ORF. Nach dem nächtlichen Drohnenalarm auf dem Flughafen Leipzig-Halle haben Spezialisten der deutschen Bundespolizei eine Drohne mit einer Sprengvorrichtung entschärft. Nach Angaben des Landeskriminalamtes LKA wurde der Zünder einer noch unbekannten Sprengvorrichtung entfernt. Die Generalstaatsanwaltschaft in Dresden und das polizeiliche Terrorismus- und Extremismusabwehrzentrum übernahmen die Ermittlungen. Sie schließen eine politische Motivation nicht aus. Der Flughafen gehöre laut den Behörden zum Bereich der kritischen Infrastruktur. Nach Angaben des LKA wurde die Drohne mit der Sprengvorrichtung auf der Start- und Landebahn von einem Mitarbeiter des Flughafens gefunden. Ein mutmaßlich zweites unbekanntes Flugobjekt sei mit einem Frachtflugzeug zusammengestoßen, nachdem es wegen der zuvor erfolgten Sperrung der Landebahn wieder durchstartete. Bei der Maschine konnte nach der Landung in Hannover leichte Beschädigungen festgestellt werden, hieß es. Sachsens Innenminister sprach von einem sehr ernsten Sicherheitsvorfall. Costa Rica ist erneut als bester Ort für Rentner nominiert worden. Costa Rica wurde erneut zu den besten Orten der Welt gezählt, an denen Bürger ihren Ruhestand genießen können. Das geht aus einem von der Zeitschrift Forbes erstellten Rankings internationaler Reiseziele für Rentner hervor, auf den sich Latina Press bezieht. Das Ranking analysierte 96 Reiseziele in 24 Ländern auf 5 Kontinenten. Dabei wurden Faktoren berücksichtigt wie Lebenshaltungskosten, Steuern, Qualität und Preis der medizinischen Versorgung, Sicherheit, politische Stabilität und andere. Das mittelamerikanische Land zeichnete sich durch eine Kombination von Merkmalen aus, die seit Jahren ausländische Rentner anziehen. Natur, Ruhe, Zugang zu Dienstleistungen, die Nähe zu Nordamerika und ein weniger hektischer Lebensstil als in vielen US-Amerikanern. Brasilien hat den argentinischen Botschafter wegen Beleidigungen von Milei abgezogen. Wie die Deutsche Welle schreibt, hat Brasilien gestern die Ausweisung des argentinischen Botschafters in Brasilien, Daniel Raimondi, bekannt gegeben. Außerdem hat die brasilianische Regierung beschlossen, keinen brasilianischen Botschafter nach Argentinien zu entsenden, solange die Beleidigungen des argentinischen Präsidenten Javier Milei gegen sein Staatsoberhaupt Luis Inácio Lula da Silva anhalten. Die diplomatischen Beziehungen zwischen den beiden Ländern werden fortan auf der Ebene von Geschäftsträgern geführt, solange die Angriffe Mileis nicht aufhören. Milei hatte sich während einer Veranstaltung zum Auftakt des Wahlkampfs von Flavio Bolsonaro beleidigend gegenüber Lula da Silva geäußert. Flavio Bolsonaro ist Lulas wichtigster Rivale bei den Wahlen im Oktober. Nordkorea liefert Russland eine Einheit mit ballistischen Raketen für den Einsatz gegen die Ukraine. Darüber schreibt der Spiegel. Die 120 ballistischen Raketen sollen mit etwa 90 nordkoreanischen Soldaten in der westrussischen Region Woronesch stationiert werden. Dies wäre eine Ausweitung der bereits umfassenden militärischen Zusammenarbeit zwischen Russland und Nordkorea. Russland und Nordkorea schlossen 2024 einen gegenseitigen Verteidigungspakt. Nordkorea hat Millionen von Artilleriegranaten für den russischen Kriegseinsatz geliefert. Ukrainischen Angaben zufolge befinden sich zudem etwa 9.500 nordkoreanische Soldaten in der russischen Region Kursk, die an die Ukraine grenzt. Eine Schwachstelle der Ukraine im Krieg gegen Russland ist der Mangel an modernen Flugabwehrsystemen. Russland versucht dies durch den verstärkten Einsatz ballistischer Raketen auszunutzen, die besonders schwer abzufangen sind.
Die nordkoreanischen Waffen stellen eine erhebliche Bedrohung für die Ukraine dar, so ein Militärexperte. Angesichts der wachsenden militärischen Aktivitäten Nordkoreas sowie Chinas und Russlands sieht auch Japan dringenden Bedarf für einen weiteren Ausbau seiner Streitkräfte. Japan hat bereits seine Verteidigungsausgaben erhöht, Raketen auf abgelegenen Inseln stationiert und Fähigkeiten für Gegenangriffe aufgebaut. Im April lockerte Tokio zudem seine selbst auferlegten Beschränkungen für Waffenexporte erheblich.

Die Nachrichten aus dem nationalen Bereich. Paraguay behauptet sich weiterhin unter den Ländern mit dem geringsten Länderrisiko in Lateinamerika. Darüber berichtet das Nachrichtenportal ADN Digital. Laut dem aktuellen Bloomberg-Bericht für den Monat Juli verzeichnet Paraguay im regionalen Vergleich erneut eines der geringsten wirtschaftlichen Risiken. Der sogenannte EMBI-Index, der von internationalen Investoren zur Bewertung der Stabilität von Schwellenländern genutzt wird, bescheinigt dem Land ein hohes Vertrauen der Finanzmärkte. Diese hervorragende Platzierung resultiert unter anderem aus der Erlangung des begehrten Investmentgradstatus sowie einer kontrollierten Inflation und einer moderaten Staatsverschuldung. Durch das geringe Länderrisiko profitiert Paraguay von deutlich günstigeren Bedingungen und niedrigeren Kosten bei der Aufnahme von internationalen Krediten. Finanzanalysten betonen jedoch, dass dieser Vorteil langfristig durch strukturelle Reformen im Bereich der Infrastruktur und Korruptionsbekämpfung abgesichert werden muss. Die brasilianische Bundespolizei hat in der Grenzregion einen Schmuggeltunnel aus Paraguay entdeckt. Bei einer Razzia in der Grenzstadt Foz do Iguaçu haben Ermittler einen unterirdischen Gang freigelegt, der zwei Gewerbeimmobilien miteinander verband. Wie Ultima Hora schreibt, wurde nach Erkenntnissen der Behörden der Tunnel von einer kriminellen Organisation genutzt, um illegale Waren zollfrei von Paraguay nach Brasilien zu transportieren. Da der Zugang zum Tunnel komplett zugeschweißt war, musste die Feuerwehr anrücken, um den Ermittlern den Weg unter die Erde freizumachen. Die Bande bot Händlern aus Ciudad del Este logistische Dienste an, um die Waren an den Zollkontrollen vorbeizuschmuggeln und das verdiente Geld anschließend in Immobilien und Scheinfirmen zu waschen. Gegen die Beschuldigten wird nun wegen Geldwäsche, Schmuggel und Bildung einer kriminellen Vereinigung ermittelt. Die Abgeordnetenkammer hat Steuerbefreiungen für internationale Sportgroßveranstaltungen beschlossen. Das Unterhaus hat einer Änderung des Haushaltsgesetzes für das laufende Jahr zugestimmt, die nun dem Präsidenten zur Unterschrift vorliegt. Laut EU sieht die Neuregelung vor, dass Sportkleidung, Schuhe, Ausrüstungen, Pokale, Medaillen und Werbematerialien für international bedeutende Sportevents vollständig von Einfuhrsteuern befreit werden. Zudem dürfen teure Spezialgeräte und Sportapparate, die nach den Wettbewerben wieder ausgeführt werden, komplett zollfrei ins Land geholt werden. Laut dem zuständigen Haushaltsausschuss korrigiert das Gesetz ein Versäumnis im aktuellen Staatsbudget, das zuvor alle steuerlichen Erleichterungen pauschal ausgesetzt hatte. Ziel der Reform ist, Rechtssicherheit für Veranstalter zu schaffen und Paraguay als attraktiven Austragungsort für globale Sportwettkämpfe zu positionieren. Die Staatsanwaltschaft hat 5 Männer wegen eines groß angelegten Cyberbetrugs angeklagt. Wie ABC Color berichtet, wird im Rahmen der Operation Jida Transfronteriza den Beschuldigten vorgeworfen, über 60 Opfer um insgesamt mehr als 605 Millionen Guaraníes betrogen zu haben. Die Täter lockten die Betroffenen über WhatsApp-Gruppen mit vermeintlichen Kontakten nach Hongkong an und versprachen hohe Gewinne durch Scheininvestitionen in chinesische Handelswaren. Um im System aufzusteigen, mussten die Opfer ständig Geld auf paraguayische Bankkonten überweisen, welches die Betrüger anschließend vollständig in Kryptowährungen umwandelten und an ausländische Hintermänner weiterleiteten. Nach mehreren Razzien im Ort San Ignacio, bei denen die Ermittler auch illegale Waffen und Kryptoguthaben sicherstellten, hat die Staatsanwaltschaft nun Untersuchungshaft für alle 5 Verdächtigen beantragt. Das Paraguay Tech Fest
bringt Start-ups, Finanzinvestoren und staatliche Institutionen für neue Partnerschaften zusammen. Im Rahmen der Nationalen Technologiewoche debattieren die Teilnehmenden über zukunftsweisende Branchen wie die künstliche Intelligenz und die digitale Finanzwirtschaft. Ein weiterer Schwerpunkt liegt auf der Blockchain-Technologie, einer fälschungssicheren digitalen Datenbanktechnologie zur manipulationssicheren Dokumentation von Transaktionen. Laut der Tageszeitung Ultima Hora dient das Treffen in der Hauptstadt dazu, strategische Partnerschaften zu knüpfen und die technologische Entwicklung im Land gezielt voranzutreiben. Zu der Innovationsplattform sind mehr als 20 internationale Delegationen aus 4 Kontinenten angereist, um Kontakte zu knüpfen und ausländisches Kapital für den paraguayischen Digitalmarkt zu gewinnen. Das kostenfreie Event soll die Entwicklungslücke zu den weltweit führenden Technologiemärkten verkürzen und langfristig neue Arbeitsplätze in der Region schaffen. Die Hauptstadt Asunción wird im August Schauplatz einer Konferenz über künstliche Intelligenz. Unter dem Motto Talent im Zeitalter der KI findet am 11. August an der Nationalen Universität die 3. Ausgabe der Fachkonferenz Encuentros 4.0 statt. Wie Mega Cadena informiert, bringt das vom Telekommunikationsunternehmen Personal organisierte Treffen führende Vertreter aus Wirtschaft, Politik und Wissenschaft zusammen, um über die Auswirkungen neuer Technologien auf den Arbeitsmarkt und das Bildungssystem zu diskutieren. Im Mittelpunkt der Fachvorträge steht die Frage, welche digitalen Fähigkeiten künftige Generationen benötigen und wie eine vertrauenswürdige künstliche Intelligenz aufgebaut werden kann. Zu den geladenen Rednern gehören internationale Branchenexperten und der paraguayische Bildungsminister Luis Ramírez. Die kostenfreie Konferenz wird sowohl für Besucher vor Ort als auch per Livestream im Internet angeboten.

Lokale Bekanntgaben. Eine Einladung für die Mitglieder der Kooperative und Assoziation Fernheim. Vom DEC Fernheim werden alle Mitglieder im Auftrag des Verwaltungsrates eingeladen, die strategische Planung von Fernheim kennenzulernen. Themen, die behandelt werden, sind: wie die Betriebe ihre Ziele setzen, welche Ziele angestrebt werden, wie Fortschritte begleitet werden und was in der Kooperative und Assoziation bereits erreicht wurde. Der Informationsabend findet am Donnerstag, den 6. August, in der Aula der Schule Colegio Philadelphia statt und beginnt um 19.30 Uhr. Gezeichnet Stefan Dück vom Verwaltungsrat. Der Sozialdienst Fernheim lädt zum Seminar Herzen verändern ein. Das Seminar wird vom Familiendienst gebracht und baut auf dem bekannten Seminar Wege der Vorzeit auf. Konkret geht es bei diesem Seminar um die Veränderungen des Herzens, um die guten Wege Gottes wirklich zu erleben. Es findet am Freitag, den 21. und Samstag, den 22. August im Sozialdienst statt. Anmeldungen sind ab sofort möglich, direkt im Sozialdienst oder unter der Kontaktnummer 0981 172 787. Gezeichnet Gabor Jans vom Sozialdienst Fernheim.

Das Wetter in Philadelphia. Der Himmel ist bewölkt und die Temperatur beträgt 30 Grad Celsius. Die Höchsttemperatur wurde mit 31 Grad Celsius gemessen und die Tiefsttemperatur betrug 18 Grad Celsius. Die relative Luftfeuchtigkeit liegt bei 60% und der Luftdruck beträgt 1006 Millibar. Der Wind weht aus nordöstlicher Richtung mit einer Geschwindigkeit von 10 Kilometern in der Stunde. Die Höchstgeschwindigkeit des Windes betrug heute 36 Kilometer pro Stunde. Die Wetteraussichten des Nationalen Wetterdienstes für den zentralen Chaco. Der Donnerstagmorgen beginnt mit Temperaturen von 22 Grad Celsius und erreicht ein Tagesmaximum von warmen 36 Grad Celsius. Der Himmel zeigt sich bewölkt und der Wind kommt zunächst aus nördlicher Richtung, später dann aus unterschiedlichen Richtungen.

zu den Wirtschaftsdaten. Der Dollar stand heute im Ankauf auf 5.920 und im Verkauf auf 6.010 Guaraníes. Der kanadische Dollar im Ankauf 3.500 und im Verkauf 5.100 Guaraníes. Der Euro im Ankauf 6.850 und im Verkauf 7.320 Guaraníes. Der Real im Ankauf 1.090 und im Verkauf 1.190 Guaraníes. Und der Peso Argentino 3 zu 5,5 Guaraníes. Der Finanzabteilung Fährenheim gilt unser Dank für die Zustellung dieser Daten.

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Jakobus 1, Vers 21. Darum legt ab alle Unsauberkeit und alle Bosheit und nehmt das Wort an mit Sanftmut, das in euch gepflanzt ist und Kraft hat, eure Seelen selig zu machen.

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1: Dr. Abkarin Purvis erzählte folgende Begebenheit. Sie hörte lautes Gepolter und Geschrei aus dem Schlafzimmer ihrer zwei Söhne. Rasch lief sie schauen und zu ihrem Schreck sah sie ihren ältesten Sohn, eigentlich ein friedliches Kind, mit beiden Händen am Hals seines jüngeren Bruders. Und der Kleine presste mit aller Gewalt ein Spielzeug an seine Brust. Der Älteste schüttelte seinen Bruder und rief dabei, »Jesus sagt, teilen!« Der Spruch an der Wand, »Gesegnet sind die Friedensstifter«, schien sie zu verspotten. Schnell trennte sie die beiden, damit sie den Streit auf eine friedliche Weise lösen konnten. Nachdem wieder Ruhe eingekehrt war, ging sie nach draußen und dachte über das Geschehen nach. Konnte es sein, dass sie ihren Kindern zwar Gottes Worte vermittelt hatte, aber ihnen die Bedeutung dieser Worte und das Wichtigste über Gottes Wesen nicht erklärt hatte? Im Nachhinein erkannte sie, wie viel sie aus dieser Situation gelernt hatte, und sie erinnerte sich immer wieder daran, dass sie ihren Kindern mit ihren Worten und Taten beibringen musste, wie Gott uns dazu berufen hat, zu lieben und zu leben. Diese Erfahrung wurde für sie zu einem Wendepunkt. Sie erkannte, Kinder brauchen mehr als gute Regeln. Sie brauchen Erwachsene, die ihnen zeigen, wie Liebe aussieht. Herzlich willkommen beim Programm Ehe und Familie. Mein Name ist Conny Aquino und ich bin Sozialarbeiterin im Sozialdienst Fernheim. In diesem Monat möchten wir Ihnen eine Methode vorstellen, die genau dort ansetzt. Sie heißt TVRI, vertrauensbasierte relationale Intervention. Vielleicht haben Sie diesen Namen noch nie gehört, aber die Grundidee ist überraschend einfach. Bevor wir das Verhalten verändern können, müssen wir eine Beziehung aufbauen. Die Gründerin ist die bereits erwähnte Dr. Karin Purvis. Sie war Amerikanerin, Ehefrau von einem Pastor und von Beruf Psychologin. Sie verstarb im Jahr 2016. Einer ihrer prägenden Sätze lauten, wenn du dich mit dem Herzen des Kindes verbindest, ist alles möglich. Das Schöne an TVRI ist, diese Methode beruht nicht nur auf gute Ideen. Sie wurde über viele Jahre wissenschaftlich erforscht und hat sich in der Praxis bewährt. TVRI ist ein Werkzeug, das speziell darauf ausgerichtet ist, gefährdete Kinder und Jugendliche zu unterstützen. Besonders diejenigen, die traumatische Erfahrungen gemacht haben oder aus schwierigen Lebensverhältnissen kommen. Wenn ich Sie heute fragen würde, was braucht ein Kind zuerst, dann würden viele vielleicht antworten, klare Regeln. TVRI setzt einen anderen Schwerpunkt. Er sagt, an erster Stelle steht die Bindung. Erst wenn ein Kind sich sicher und angenommen fühlt, kann es wirklich lernen. Danach kommt das Befähigen, also dem Kind zu helfen, gute Entscheidungen zu treffen, und dann erst folgt die Korrektur. Also verbinden, befähigen, korrigieren. Diese Methode wird in den USA, in Spanien und vielen Ländern Lateinamerikas angewendet. Besonders Pflege- und Adoptivfamilien sowie Waisenhäuser oder Schulen finden darin wertvolle Hilfestellungen. Für TVRI ist die Bindung das Herzstück der Arbeit mit Kindern, die einen traumatischen Hintergrund haben. Das menschliche Herz sehnt sich danach, sich mit anderen zu verbinden und dazuzugehören. Eine der wichtigsten und bedeutendsten menschlichen Verbindungen ist ohne Zweifel die eines Vaters oder einer Mutter mit einem Kind. Aber über dieses Thema werden wir in der nächsten Woche mehr hören. Außerdem betont TVRI, dass wir alle auf einem Lernweg sind, sowohl die Kinder als auch wir Erwachsene, die sie begleiten. Niemand weiß von Anfang an alles. Wir gehen den Weg gemeinsam und sind bereit, dazu zu lernen. Deshalb ist die Haltung wichtig, dass wir alle Lernende sind. In der Erziehung legen wir oft großen Wert auf das Verhalten des Kindes. Es soll sich gut benehmen. Deshalb ist der Schwerpunkt häufig darauf, das Verhalten des Kindes zu korrigieren. Wenn das gelingt, fühlen wir uns als Eltern oder Erziehende bestätigt. Doch oft hat sich das Kind innerlich gar nicht verändert, sondern sich lediglich den Erwartungen angepasst. Thévery fordert uns heraus, diese Denkweise zu ändern. Man kann es sich so vorstellen, dass die Pyramide umgedreht wird und die Bindung zu dem Kind an erster Stelle gestellt wird. Die Beziehung, die Verbindung zu dem Kind ist also die Grundlage. Darauf folgt an zweiter Stelle das Befähigen und an der Spitze steht das Korrigieren oder Disziplinieren. Natürlich wird es Situationen geben, in denen Korrektur notwendig ist. Doch ihr sollte immer eine tragfähige Beziehung vorausgehen. Dann werden solche Momente zu Lerngelegenheiten, die echte Veränderung bewirken können. Viele traditionelle Erziehungsansätze sind bei Kindern mit belastenden oder traumatischen Hintergrund nur begrenzt wirksam. Entweder sind sie strafend und autoritär oder zu freizügig und ohne ein gesundes Maß an Struktur. Die Herausforderung besteht darin, ein gesundes Gleichgewicht zwischen einer liebevollen Zuwendung und strukturierter Führung zu finden. Gerade Kinder mit einer schwierigen und schmerzhaften Vergangenheit brauchen Eltern und Bezugspersonen, die dieses Gleichgewicht leben. So kann echte Bindung entstehen, die Heilung ermöglicht und langfristig tragfähige Beziehungen fördert. In den nächsten Sendungen von Ehe und Familie erfahren Sie mehr über diese Methode und darüber, wie man sie ganz praktisch im Alltag anwenden kann. Vielen Dank.

0: Alljährlich treffen sich in der Kolonie Menno einmal Verantwortungsträger aus der Verwaltung, den Gemeinden und dem Erziehungs- und Bildungswesen zu einem Gemeinschaftsseminar, um gemeinsam über bestimmte Themen nachzudenken, zu lernen und sich auszutauschen. Korrespondenten Lotte Wiens unterhält sich im folgenden Interview mit dem Geschäftsführer der Association Civil Chartitzer Komitee, Norman Tüvs, über die Inhalte des diesjährigen Events.
1: Am Samstag, den 8. August, findet in Menno wieder das bereits traditionelle sogenannte Gemeinschaftsseminar statt. Für die Planung und Durchführung dieses Seminars sind abwechselnd die Gemeinden, die Verwaltung und das Erziehungs- und Bildungswesen verantwortlich. Herr Tüvs, in diesem Jahr ist die Verwaltung für die Organisation des Gemeinschaftsseminars verantwortlich. Und Sie als Geschäftsführer der Association Civil tragen dabei einen Großteil der Verantwortung. Wer ist zu dieser Veranstaltung eingeladen und mit wie vielen Personen ungefähr rechnet man?
2: Ja, genau so ist es. Und es ist uns auch jedes Mal eine Genugtuung, so ein Event organisieren zu dürfen. Denn das ist eine wunderbare Gelegenheit, dass wir aus verschiedenen Institutionen und Bereichen in der Kolonie einfach zusammenkommen und gemeinsam über verschiedene Themen nachdenken. So, und in diesem Jahr haben wir wieder diese Gelegenheit, dafür sind wir dankbar und wir hoffen, wir wünschen uns, dass dieser Event auch wieder kann zum Segen sein für die ganze Kolonie, sprich die ganze Chartitzer Verwaltung, die Schulen und aber auch die Gemeinden. Dazu eingeladen sind der Verwaltungsrat der Association Civil und der Kooperative Chartitzer, dann auch der Aufsichtsrat, alle Betriebsleiter beider genannten Institutionen sowie auch die Geschäftsführer und darüber hinaus sind eingeladen alle Dozenten, alle Lehrer von unseren Schulen, Primarschulen und auch Sekundarschulen, beschützende Werkstatt und die Gemeinderäte aller Gemeinden aus der Nordmenno und der Südmenno Konferenz. So, wir rechnen da mit 350 Personen ungefähr, die an diesem Event teilnehmen werden.
1: Und was steht in diesem Jahr so alles auf dem Programm?
2: In diesem Jahr haben wir gesagt, wir wollen den Samstagvormittag gut ausschöpfen. Wir wollen schon um 8 Uhr beginnen und dann das ganze Programm mit einem Mittagessen abschließen. So, dieses Jahr wollen wir einmal eine Besinnung hören vom Lehrer Florian Dück. Dann wollen wir eine Männergruppe hören, die uns gute Lieder bringen wird. Das sind junge Männer. Die sind ziemlich neu auf der Bühne und diese werden uns mit gutem Liedgut dienen. So, das soll einfach auch als Bereicherung und als Förderung für junge Talente sein oder dazu beitragen. Dann werden wir einen kurzen Bericht hören vom Betriebsleiter Patrick Friesen. Er wird kurz über die Planungen für das 100-jährige Jubiläum informieren. Was ist schon gelaufen? Was sieht man noch vor? Was dann auch bis zum nächsten Jahr stehen könnte oder sollte. Weiter werden wir zwei Vorträge hören, dazwischen eine Pause haben und wie schon gesagt, dann mit einem schönen Mittagessen abschließen.
1: Normalerweise stellt man für diesen Tag ein Rahmenthema. Worum geht es in diesem Jahr inhaltlich und gibt es bestimmte Gründe, warum man sich für dieses Thema entschieden hat?
2: Wir haben für dieses Jahr das Thema gesetzt, Menno im Wandel der Zeit. Und das im Auftakt zum Jubiläum 100. Also wir haben jetzt eben das Jubiläum 99 gefeiert und stehen jetzt vor der Tür für das 100-jährige Jubiläum. Und das, was wir hier tun, das soll einfach auch anregen, nachzudenken und auch im gewissen Sinne uns vorzubereiten für das Jubiläum, das jetzt ansteht und das ist das 100-jährige. So, wir haben, wie schon sagte, das Rahmenthema Menno im Wandel der Zeit. Und da wird es zwei Vorträge geben. Einmal der erste Vortrag, der wird behandeln, wie es war. Das soll uns mitnehmen in die Vergangenheit. Was ist in unserer Geschichte passiert? gewisse Höhepunkte, die wird der Redner da kurz auch bearbeiten. Und dann im zweiten Vortrag wollen wir darüber nachdenken, zielbewusst nach vorne. Also was sollte uns wichtig sein? Was steht vor der Tür? Und da wird der Redner uns auch gewisse Sachen, Gedanken, Denkanstöße mitgeben, die uns auch helfen sollen, dass wir auch darüber nachdenken, wie können wir in der Zukunft auch hier in Paraguay uns in dem Sinne weiterentwickeln und Teil der ganzen Sache sein, dass ja, wir könnten sagen, dass wir nochmal 100 Jahre hier bestehen können. Ja.
1: Und was können Sie uns zum eingeladenen Redner sagen?
2: Der Redner ist Victor Wall aus Asunción. Er ist ein Mann, der viel Erfahrung hat im Bereich Schule, Erziehung und so weiter. Er hat auch bei verschiedenen Projekten zwischen Mennoniten und nationaler Regierung mitgearbeitet. Er hat viele Kontakte, er hat viele Erfahrungen gesammelt. So, wir sind überzeugt davon, dass er uns so manches zu diesem Thema wird sagen können.
1: Der Redner ist also deutschsprachig. Wie ist es mit den spanischsprachigen Personen, die teilnehmen? Gibt es eine Übersetzung?
2: Wir haben im Bereich der Lehrerschaft, die an diesem Seminar teilnimmt, einige spanisch sprechende Personen. Die werden eine Übersetzung bekommen. Da wird eine Person sein, die eine Simultanübersetzung macht. So, das sollte in den Vorträgen in dem Sinn jetzt nicht interferieren. Und wir wollen aber auf diese Weise jedem das Recht geben, Teil an diesem Ganzen zu sein.
1: Herr Tös, abschließend noch einmal, wann genau und wo findet die Veranstaltung statt? Und was wünschen oder erhoffen Sie sich vom diesjährigen Gemeinschaftsseminar, das vielleicht über diesen Tag und auch über diese Teilnehmer hinausreicht in die gesamte Kolonie Menno?
2: Dieses Event, wie du schon sagtest, soll am 8. August, also jetzt kommenden Samstag, stattfinden. Wir wollen um 8 Uhr beginnen im Schweizer Kulturzentrum in Loma Plata. So, und Erwartungen, die wir haben, ist, dass wir zusammenkommen können, dass wir Positives teilen können, dass wir Gedanken mitnehmen, Anregungen, die einfach uns auch helfen, gute Entscheidungen für die Zukunft zu treffen. Denn alle sind wir Teil von diesem Ganzen.

0: zum Segen sein lässt für uns und unsere Gemeinschaft.
1: Sie hörten den Geschäftsführer der Association Civil Chartice Committee, Norman Tövs, im Gespräch mit Korrespondentin Lotte Wienz.

Erdbeeren gehören heute fast zum Bild von Areguá. Jedes Jahr locken sie tausende Besucher zur Expo Frutilla und sind aus der Region kaum wegzudenken. Doch die wenigsten wissen, dass die Geschichte dieser Frucht keineswegs in Paraguay beginnt. Sie führt von Nordamerika über Chile und Frankreich bis zu russischen Einwanderern, die vor rund einem Jahrhundert nach Paraguay kamen. Wie die Erdbeere ihren Weg in unser Land fand und warum ausgerechnet russische Siedler dabei eine entscheidende Rolle spielten, hören Sie jetzt in diesem Bericht von ABC Color. Übersetzt wurde der Bericht von Juliana Keller und gelesen von Claudia Dück.

Wenn die Erdbeersaison in Aregua beginnt, dann denken viele Paraguayer an die berühmte Expo Frutilla, an frische Erdbeeren, Marmeladen, Kuchen und Süßspeisen. Kaum jemand macht sich jedoch Gedanken darüber, wie diese Frucht überhaupt nach Paraguay gekommen ist. Dabei ist die Erdbeere keine einheimische Frucht. Sie gehört nicht zur traditionellen Guarani-Küche und stammt ursprünglich auch nicht aus Südamerika. Dennoch ist sie heute aus Paraguay kaum noch wegzudenken. Die Geschichte der Erdbeere beginnt an der Westküste Nordamerikas. Von dort aus wurde sie vermutlich vor Tausenden von Jahren durch Zugvögel bis nach Chile verbreitet. Dort kultivierten die Mapuche die Pflanze lange, bevor Europäer den Kontinent erreichten. Im 17. Jahrhundert wurde der chilenische Jesuitenpriester Alonso de Ovalle auf die außergewöhnlich süßen und duftenden Früchte aufmerksam. Er beschrieb und kultivierte die Pflanze und gab ihr den Namen Fragaria chiloensis. Interessanterweise waren die damaligen Früchte nicht rot, sondern weiß. Ein großer Schritt in der Geschichte der Erdbeere erfolgte rund 100 Jahre später. Im Jahr 1712 brachte der französische Ingenieur François Fraisier etwa 100 Erdbeerpflanzen von Chile nach Frankreich. Die lange Überfahrt war jedoch hart. Nur 5 Pflanzen überlebten die Reise. In Frankreich begannen die Züchter daraufhin mit Kreuzungsversuchen. Der entscheidende Erfolg gelang schließlich im Jahr 1766 in der französischen Stadt Brest. Dort wurde die chilenische Erdbeere mit einer nordamerikanischen Art, der Fragaria virginiana, gekreuzt. Der daraus entstandene Hybrid bildet die Grundlage fast aller modernen Erdbeersorten, die heute weltweit angebaut werden. Doch wie gelangte die Erdbeere nun nach Paraguay? Die Antwort führt uns zu einer Gruppe von Einwanderern, die nach dem Ersten Weltkrieg und der Russischen Revolution ihre Heimat verlassen mussten. Viele sogenannte Weißrussen flohen zunächst nach Frankreich und wanderten später nach Südamerika aus. Einer von ihnen war Emilian Litvinenko. Er wurde im Jahr 1900 in Kiew geboren und kam 1935 nach Paraguay. Historische Dokumente beschreiben ihn als einen blonden Mann mit grünen Augen und dem Beruf des Mechanikers. Besonders bemerkenswert war, dass ihm das linke Auge und ein Teil des rechten Arms fehlten. Vermutlich hatte er diese Verletzungen während des Ersten Weltkriegs oder der Russischen Revolution erlitten. Trotz dieser Einschränkungen galt Litvinenko als äußerst fleißiger Mensch. Zeitzeugen berichteten später, dass er mit einem Arm arbeitete, als hätte er 5. In Aregua begann er gemeinsam mit anderen russischen Einwanderern Erdbeeren anzubauen. Zu seinen Mitstreitern gehörte unter anderem Alejandro Iakovlev, der ebenfalls aus Russland stammte und 1935 nach Paraguay einwanderte. Unterstützt wurden die russischen Siedler von italienischen Landwirten wie Pedro Comelli, der bereits Erfahrung im Erdbeeranbau besaß. Gemeinsam legten sie den Grundstein für eine Entwicklung, die das Gesicht der Region nachhaltig verändern sollte. Zu den ersten paraguayischen Produzenten gehörten außerdem Atanasio Duarte, Juan Ferreira, Manuel Quintana und Antonio Robles. Sie gehörten zu den Pionieren, die den Erdbeeranbau in Aregua und der Nachbarregion Estanzuela etablierten. Schon wenige Jahrzehnte später entwickelte sich die Erdbeere zu einem wichtigen landwirtschaftlichen Produkt der Region. Ein großer Meilenstein war das Jahr 1971. Damals fand im Rahmen der sogenannten Touristenwoche erstmals ein Erdbeerfestival in Aregua statt. Besucher konnten Erdbeeren, Süßigkeiten, Keramik und andere regionale Produkte kennenlernen. Die Veranstaltung war ein großer Erfolg. Bereits ein Jahr später wurde in Estanzuela das 2. nationale Erdbeerfestival organisiert. Daraus entstand eine feste Tradition, die sich über die 1970er, 1980er und 1990er Jahre fortsetzte. Besonders bekannt wurde damals der Produzent Manuel Quintana. Auf 3 Hektar Land kultivierte er rund 300.000 Erdbeerpflanzen. Während der Ernte konnte er täglich bis zu 2 Tonnen Erdbeeren liefern. Seine Produkte wurden in Hotels, Restaurants und Konditoreien in Asunción verkauft. Mit den Jahren wuchs die Bedeutung des Erdbeeranbaus immer weiter.
Im Jahr 2000 entstand schließlich die erste Expo Frutilla, die heute zu den bekanntesten regionalen Veranstaltungen Paraguays gehört. Dort werden nicht nur frische Erdbeeren verkauft, Besucher finden auch Marmeladen, Liköre, Kuchen, Torten, Säfte und zahlreiche weitere Produkte. Die Erdbeere wurde damit zu einem wichtigen Wirtschaftsfaktor für viele Familien in der Region. Als der Forscher Caio Scavone im Jahr 2015 über das Thema schrieb, gab es in Aregua und Estanzuela bereits rund 400 Produzenten auf etwa 65 Hektar Anbaufläche. Die Jahresproduktion lag damals bei ungefähr 2 Millionen Kilogramm Erdbeeren. Heute ist die Erdbeere ein Symbol für Aregua geworden. Obwohl sie ursprünglich weder aus Paraguay stammt, noch Teil der traditionellen Guarani-Kultur war, hat sie sich fest in der paraguayischen Identität verankert. Und so erzählt jede Erdbeere aus Aregua eine außergewöhnliche Geschichte. Eine Geschichte, die in Nordamerika begann, über Chile und Frankreich führte und schließlich durch russische Einwanderer ihren Weg nach Paraguay fand. Eine Geschichte von Migration, harter Arbeit und wirtschaftlichem Fortschritt, die bis heute jedes Jahr aufs Neue Früchte trägt.

Sie hörten einen Bericht darüber, wie die Erdbeere nach Paraguay kam. Der Text wurde der Zeitung ABC Color entnommen und von meinen Kolleginnen aus der deutschsprachigen Presseabteilung übersetzt und aufgezeichnet.

0: Diese Sendung kommt zum Abschluss und hier noch einmal das Wetter für Sie. Die aktuelle Außentemperatur beträgt 29 Grad Celsius. Die Luftfeuchtigkeit beträgt 65%, der Luftdruck 1006 Millibar und der Wind weht mit 16 Stundenkilometern aus nordöstlicher Richtung. 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Gleich anschließend folgt die Geschichte für dich. Dann um 19.30 Uhr geht es weiter mit Erlebt und Erzählt. Und um 20.27 Uhr.
1: The clock is 8.

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0: 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Freut mich, danke schön, dass du noch angekommen bist.
1: Danke schön, Luk.
0: 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Und das brauche ich manchmal.
1: Das ist eine gute Sache.
0: Weißt du, mir geht es manchmal so, dann als wenn das nicht so recht ist, der schlone will, ja. Dann schnippt das in den Morgen, in dem Buch oder der ganze Jahrend. Und Speer, ich muss kacke gehen und das geht nicht.
1: Ja.
0: Ja. Und dann, wenn das länger ist, da wird halt länger, also wenn das ein Drehchen geht, aber nicht so richtig durchschlagen will, dann nehme ich dreht oft, das sind Blumen.
1: Ja.
0: Und mit halbt das, aber nicht immer.
1: Aha.
0: So, und diese Frage, kacke gehen, da wird hängt mit Typ und wir geht einer dort richtig in wir Forken, interessiert auch Onkel Schallenboy, der will das auch weiter.
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1: 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Das sind bei Zivit hier die paraguayischen Nachrichten.

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Das sind hierbei soweit die Nachrichten. Ich bringe euch der Wirtschaft hier der Getreidepreis, diese von dem Chicago Markt. 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Von Maxi Cambios bringe ich hier den Geldpreis, der US-Dollar der stand im Kauf 5.900 und im Verkauf 6.000. 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Der brasilianische Real, der stand im Kauf 1.100 und im Verkauf 1.170. Von dem Wetter von der Kolonie Sommerfeld in Umgebung informiere ich, dass der Wetterdienste für den Mariischen Donnerstag eine Lichttemperatur von 17 und eine Höchsttemperatur von 28 Grad voraussehe. Der Wetterdienste geben 90% Chance für Regen. Ich bring hier zum Schluss von diesen plotischen Nachrichtendienst die beste Nachricht aus 1. 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Dankeschön für das Anschalten. Ich wünsche dir einen schönen Abend. 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

Dit wird das Programm «Wat sagt die Bibel?». 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Hiermit kommt das von unserem Programm «Wat sagt die Bibel?» zum Ende. 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

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Dort geht von da um das Thema Gewässheit. Nun fragt man sich bloß, um was für eine Gewässheit? Vielleicht um finanzielle Aufsicherung, dass wir uns sicher sind, dass das auch Torrätchen wird, wenn wir uns das oder Jant anschaffen wollen, oder vielleicht um Schulbildung, damit wir uns dann nachher auch sicher sein können, dass wir eine wörtlich gute betulte Arbeit kriegen, oder gibt es auch noch was anderes, woran wir uns ganz sicher sein sollen. Prediger Wilhelm Busch wisst uns nun, worum es wörtlich geht. Das sind Ausführungen aus seinem Buch »Jesus ans Schicksal«.

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